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3: Moin.
4: Patrick hat immer noch einen Tag frei. Eigentlich hat er 3 Tage frei. Ich weiß gar nicht, warum jemand sagt, er hat einen Tag frei.
5: Nee, der hat sich eine halbe Woche gegönnt.
4: Dafür aber, Pascal, ihr hört ihn
5: Guten Morgen.
4: Mit am Start. Und gegen den könnt ihr gleich auch antreten im Hamburg-Battle. Und du hast auch tolle Preise mitgebracht, ne?
5: Ja, und zwar ein 50-Euro-Gutschein für das Designer-Outlet Neumünster. Denn am Samstag sind wir ja vor Ort mit einer Runde Energy Hit Roulette. Und nicht nur das wird gefeiert, sondern auch die große Neueröffnung vom OA-Store.
4: Oha, okay.
5: Also wirklich eine ganze Menge, was da abgeht.
4: Also, wenn ihr mal wieder schön shoppen wollt, schön Outlet-Preise, dann zockt mit, denn dann habt ihr sogar noch einen 50-Euro-Gutschein in der Tasche, wenn ihr denn gewinnt beim Hamburg-Battle. Wir zocken hier gleich schon, geht schon los, in ungefähr 7 Minuten, bleibt dran.

0: Battle. Da zockt Christine mit aus Niendorf. Guten Morgen.
1: Guten Morgen zusammen.
2: Guten Morgen.
0: Patrick hat einen Tag frei, deswegen darfst du gegen Pascal antreten und ich stelle euch abwechselnd eine Minute lang Fragen. Antwortet ihr richtig, jetzt automatisch der andere oder die andere dran und bei wem nach 60 Sekunden der Counter im Hintergrund klingelt, der oder diejenige hat leider verloren. Christine, wer soll anfangen, du oder Pascal?
1: Pascal darf gerne anfangen.
0: Pascal, dann geht es los. Heute hat der Moderator Daniel Hartwig Geburtstag. Welche Show im australischen Dschungel hat er jahrelang moderiert?
2: Ich bin ein Star, holt mich hier raus.
0: Das ist richtig. Christine und auch Harald Schmidt hat heute Geburtstag. Wie heißt seine Late-Night-Show oder hieß seine Late-Night-Show, die er von 1995 bis 2003 im Fernsehen moderiert hat?
1: Weiter.
0: Das wäre die Harald-Schmidt-Show gewesen. Du nochmal. Heute ist Tag der Papierformate. Welches Format kommt denn heraus, wenn man ein A4-Blatt einmal genau in der Mitte faltet und durchschneidet?
1: A5?
0: Das ist richtig. Pascal, die Alsterschwäne haben Nachwuchs bekommen. Wie heißt denn das Amt, das Olaf Nies innehat?
3: Schwanenvater.
0: Das ist der Schwanenvater, das ist richtig. Christine, wie heißt die neue Brücke, die den Bahnverkehr zwischen der Sternschanze und dem Stadtteil Altona, im Stadtteil Altona verbindet?
1: Sternbrücke.
0: Das ist die Sternbrücke. Pascal, das MS Dogville Festival darf jetzt noch bis 2030 auf dem Gelände in Hamburg stattfinden. In welchem Stadtteil findet das Festival denn immer statt?
2: In Wilhelmsburg.
0: Jawohl. Seit dem Wochenende, Christine, gibt es einen neuen Teaser zu der Eiskönig 3. Wie heißt denn die Eiskönigin von Disney? Ach, Mann. Hättest du gewusst, ne? Die Eiskönigin, wie die heißt?
1: Elsa.
0: Ja, Mann, ich hab's so.
2: Aber Richie hat wirklich alles gegeben. Also, du hast versucht, schnell die Frage noch runterzurattern.
0: Egal, Christine, für dich gibt's eine Revanche, ja?
1: Alles klar.
0: Ihr könnt jetzt morgen wieder mitzocken. 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Einfach jetzt schon mal registrieren per WhatsApp 040 48 00 17.

0: Montagmorgen. Ihr hört Energy mit Richie und mit mir Pascal.
1: Wir erinnern uns alle zurück an diese Riesenhochzeit von Taylor Swift, ja, wo sie einfach mal ganz New York lahmgelegt hat und den Madison Square Garden da gebucht. Es geht auch anders. Und zwar Cristiano Ronaldo hat jetzt ja auch geheiratet. Und zwar ganz intim. Einfach nur bei sich zu Hause im Wohnzimmer.
0: Ja, das habe ich gesehen. Wild, oder?
1: Ja, er hat ja seine langjährige Partnerin Georgina Rodriguez geheiratet. Das alles stand schon auch irgendwie fest, dass das jetzt passieren sollte. Und teilweise sind ja auch schon Fans nach Funchal hingepilgert und haben da irgendwelche Kirchen belagert. Jetzt haben sich die beiden gesagt, okay, wir machen es super intim, einfach nur für uns. Und vor allem standen auch die 5 Kinder von ihnen im Mittelpunkt, haben sie gesagt. Das hat ihnen wohl irgendwie gesagt, ihm besonders am Herzen, dass die alle mit dabei waren und natürlich im engsten Rahmen der Familie. Und jetzt soll natürlich noch eine große Party nachgeholt werden, aber wir kennen das alle. Meine Schwester zum Beispiel, die hat während Corona geheiratet, das war auch sehr klein und intim und hat auch gesagt, irgendwann heiratet sie nochmal groß. Jetzt ist sie, glaube ich, schon fast 5 Jahre verheiratet. Ne, 6 jetzt ja schon, 2020 haben die geheiratet.
0: Und
1: immer noch nichts nachgeholt.
0: Auf der anderen Seite bei jetzt Ronaldo muss man ja sagen, alle denken jetzt, ja, im Wohnzimmer vielleicht kleine 3-Zimmer-Wohnung. Nee, der hat ja auch einen ganzen Palast. Mann, das ist so groß wie für uns alle eine ganz normale Standard-Hochzeit wahrscheinlich.
1: Das ist es auch. Hier, seine Frau hat jetzt auch gesagt, Schlösser, Häuser, Inseln, Pferde und Autos haben wir jeden Tag.
0: Ja, genau.
1: Aber etwas wirklich Intimes ist für uns was Außergewöhnliches.
0: Ja, siehst du, also mein Gott, haben wir auf nichts verzichtet eigentlich.
1: Ja, wir wünschen trotzdem alles Gute zur Hochzeit.
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3: Moin.
4: Und für Patrick Pascal mit am
5: Guten
4: Start.
5: Morgen.
4: Bei Faktor der Fake machen wir es gleich so, Pascal. Mhm. Jeder von uns sucht sich jetzt eine Sache raus oder denkt sich was aus, eine Behauptung. Und wir raten dann gegenseitig, ob das wohl vom Gegenüber stimmt oder nur ausgedacht ist.
5: Okay, ich bin ready. Ich hab Bock.
4: Ja? Ich hab schon was. Und zwar geht's bei mir ums Thema Marathon.
5: Ja, ich glaube, ich mach was zum Thema Schuhe.
4: Okay.
5: Weil ihr kommentiert ja alle immer meine Schuhe, weil die so unfassbar laut quietschen, wenn ich hier rumlaufe.
4: Das stimmt. Der hat immer so quietsche Schuhe an. mal gucken, ob deine Behauptung stimmt oder nur ausgedacht sind. Gleich nach Vertigo von Tiffany Ares und das ist Olivia Rodrigo, mein absoluter Favorite. Drop Dead, hier bei Energy, immer die besten neuen Hits.
6: Yeah!

0: Pascal heute mit am Start.
1: Guten Morgen.
0: Wir sind nur zu zweit, deswegen hat jeder von uns eine Behauptung und wir müssen gegenseitig raten. Stimmen die oder sind die nur ausgedacht, unsere Behauptungen? Und ich würde sagen, ich leg einfach mal los.
2: Ja, hau raus.
0: Der längste Marathon der Welt dauerte über 54 Jahre. Ist das ein Fakt oder ein Fake?
1: Boah, das würde ja bedeuten, man läuft in einem Jahr unter einen Kilometer insgesamt.
0: Das stimmt,
1: das
0: ja.
1: Ist also wirklich extrem wenig. Selbst nur der Weg von hier aus dem Sender zu meinem Auto würde, glaube ich, mehr als ein Kilometer sein im Jahr. Von daher glaube ich, nee, die Leute müssten immer nur liegen, ist ein Fake.
0: Dauerte der längste Marathon der Welt wirklich 54 Jahre, also über 54 Jahre, das ist ein
3: Fakt.
0: Tatsächlich, boah. Und zwar hat diesen Rekord Shizu Kanakuri aufgestellt aus Japan. Der hat nämlich, und jetzt halte ich fest, 2012 bei Olympia in Schweden mitgemacht. Da ist er allerdings kollabiert und durfte dann bei einer Familie, die am Streckenrand gewohnt hat, einfach Pause machen. Er hat allerdings verschlafen und ist dann abgereist, ohne den Marathon zu beenden. 54 Jahre später hat Schweden ihn angerufen und gesagt, hier, sag mal, willst du nicht nochmal zu Ende laufen? Und dann ist er tatsächlich noch zu Ende gelaufen und seine offizielle Zeit ist jetzt 54 Jahre, 8 Monate, 6 Tage und 8,5 Stunden.
1: Okay, das ist aber wirklich, also darauf wäre ich stolz.
0: Ja.
1: Das ist wirklich eine Leistung auch, sag ich. Das ist richtig geil. Mega, ich habe auch eine Behauptung für dich. Und zwar, meine Behauptung ist ein bisschen ekelhaft, und die lautet, wir sollten wirklich jeden Tag unsere Schuhe wechseln. Fakt oder Fake?
0: Nicht nur Socken, sondern auch Schuhe?
1: Nee, auch Schuhe.
0: Okay, muss ich die dann auch waschen oder was?
1: Nee, einfach erstmal nur wechseln.
0: Ich hoffe, das ist ein Fake, weil ich mache das wirklich nicht. Also, ich glaube auch Schuhe, wenn du die Socken wechselst, das reicht doch, oder? Ich sag, das ist ein Fake.
1: Sollten wir wirklich jeden Tag unsere Schuhe wechseln, das ist ein
3: Fakt.
1: Das stimmt tatsächlich. Ansonsten können nämlich die gespeicherte oder der gespeicherte Schweiß nicht wieder abgegeben werden und es kann eine Pilzgefahr entstehen.
0: Nein!
1: Also, Richie, ich guck mal deine Füße kurz.
0: Ja, voll gepilzt.
1: Ja. Vielleicht doch immer wieder wechseln.
0: Ich kaufe immer ein Paar, das ziehe ich dann durchgehend an, bis
1: ja,
0: sie durch sind.
1: Ja, auch. Aber
0: also einen Tag dann immer ausdünsten lassen,
1: ja, genau.
0: Und dann wieder, na gut. Okay, dann lasse ich sie jetzt hier im Studio nochmal kurz ausdünsten.
1: Nee, auf gar keinen Fall.
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0: Soundcheck. 2004 ist tatsächlich 22 Jahre her. Und so alt ist dieser Hit hier auch.
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0: Ja, da ging es so richtig los mit James Blunt. Und seitdem hat er immer wieder weitergemacht, neue Songs rausgehauen, immer wieder sich neu erfunden und jetzt hat er wieder was Neues. James Blunt ist zurück, Tastes Like Summer heißt sein neuer Hit und da hören wir einfach mal rein. Macht Bock auf jeden Fall auf den Sommer, ist eine chillige Nummer und die gibt's jetzt hier auch bei Energy. Das ist die neue Nummer von James Blunt, Tastes Like Summer. Guten Morgen!

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2: Es ist 6 Uhr.
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4: Aktuell haben wir schon 14 Grad, Maximum bekommen wir heute 20 Grad und ich guck mal aufs Wetter hier rauf, es soll heute eigentlich überwiegend trocken bleiben. Das ist schon mal die gute Nachricht hier heute, ja, tagsüber gibt es immer mal so eine kleine Wahrscheinlichkeit, vielleicht kommt irgendwann was runter, aber im Großen und Ganzen soll es eigentlich dann gut trocken bleiben. Und wenn wir auf die nächsten Tage gucken, dann geht es da auch ähnlich weiter, ähnlich wechselhaft vor allem weiter. Morgen kann es auch zwischendurch immer mal wieder regnen bei maximal 20 Grad.
2: Auf den Straßen ist nichts los. Falls ihr irgendwo was sehen solltet, sagt Bescheid. Die Nummer ist 040 48 001 97 1. Kommt gut und sicher ans Ziel. Alles Weitere gibt es heute Morgen von Jakob. Und diesen Sommer ist es ja schon richtig oft sehr heiß gewesen. Und deswegen gibt es ja gerade auch neue Ideen zum Thema Hitzeschutz.
5: Ja, kommt in diesem Fall bei uns in der Bundesregierung von der SPD. Da will man, dass der Bund künftig mehr Geld bei dem Thema weitergeben kann. Außerdem sollen zum Beispiel Krankenhäuser, Kitas oder auch Pflegeheime schneller Klimaanlagen kriegen. Markus Zimpf ist von der Deutschen Umwelthilfe. Der hat mir gesagt, es reicht aber noch nicht. Da muss noch mehr kommen.
6: Wo müssen wir dringend und unmittelbar für Schatten sorgen? Wo müssen wir vielleicht auch mit Luftbefeuchtungen arbeiten, mit Sonnensegeln, mit mehr Bäumen? Und vor allem, was ganz wichtig ist, die alten großen Bäume stehen lassen, weil die am allermeisten für Kühlung sorgen und für Schatten sorgen und bei diesen hohen Temperaturen den Menschen wirklich helfen, in einer heißen Stadt sich zu erholen.
5: Ja, in der Union ist man bei den Plänen im Moment nicht so happy, denn man müsste ja dafür das Grundgesetz ändern. Und die Mehrheit hat unsere aktuelle Regierung im Bundestag dafür ja nicht. Grüne und Linke würden das Ganze im Moment aber wohl mit unterstützen. Dann wird unsere Bundeswehr gerade immer größer. Im Moment hat man über 186.000 Soldatinnen und Soldaten. So viele wie seit 13 Jahren nicht mehr. In der letzten Zeit haben sich einfach immer mehr freiwillig gemeldet. Das dürfte auch mit den Briefen an junge Leute zu tun haben. Wer 18 ist, bekommt ja jetzt immer so einen Fragebogen zugeschickt. Männer müssen den ausfüllen. Für Frauen ist das freiwillig. Und die Sportwagen von Ferrari sind ja schon immer sehr teuer. Jetzt hat man aber mal wieder ein ganz besonderes Modell für noch mehr Kohle versteigert. Es geht um das allererste Modell beim ersten E-Ferrari, dem Luce. Das ist einfach mal für umgerechnet über 34 Millionen Euro versteigert worden, das Auto. Obwohl der Wagen in der Fanszene am Anfang erst so gar nicht angekommen ist. Das Geld geht jetzt komplett an wohltätige Zwecke.
2: Danke dir.
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0: Patrick Pascal wieder mit am Start.
1: Guten Morgen.
0: Und falls ihr noch eine Reise nach Norwegen plant in der nächsten Zeit, dann solltet ihr gleich bestens aufhören, denn es gibt da ein Ding, das man vermeiden sollte. Was da ein Reisender gemacht hat und warum er richtig viel Geld zahlen muss, das klären wir gleich.
1: Nach Milo, und das hier ist für euch Bibi Rexha, New Religion hier bei Energy.

0: Guten Morgen, ihr seid bei Energy. Hier gibt's immer die besten neuen Hits, gleich noch One Republic mit Need Your Love. Pascal mit am Start.
1: Guten Morgen.
0: Du bist ja auch schon rumgekommen mit deinen Eltern, machst ja ganz gerne Urlaub. Warst du schon mal in Norwegen?
1: Nee, tatsächlich noch nicht. War ich noch nie.
0: Also falls es für euch mal nach Norwegen gehen sollte, dann müsst ihr jetzt aufpassen, denn da gibt's anscheinend ein paar Dinge, die man auch als Tourist falsch machen kann.
1: Mm.
0: In Norwegen hat sich Anfang August jetzt etwas abgespielt, was für einen Touristen sehr teuer wird. 4.500 Euro muss er jetzt Strafe zahlen, und zwar, weil er einen schlafenden Eisbären geweckt hat.
1: Aber wie funktioniert das?
0: Ja,
1: wie weckst du den?
0: Die waren unterwegs im Nordwesten von Spitzbergen. Aha. Mit so einem Boot sind die über so einen Fjord gefahren, durch so einen Fjord, und da haben sie am Ufer einen schlafenden Eisbären entdeckt, also diese ganze Besatzung der Crew. Und eine Person an Bord hat das Nebelhorn vom Schiff betätigt, um diesen Eisbären eben zu wecken. Ich weiß nicht, ob das wirklich die Intention war, aber der Eisbär ist darauf wach geworden und hat sich dann an einen anderen Ort begeben. Und da Eisbären in Norwegen strengstens geschützt sind, so wie viel von der Natur da, ist es da auch verboten, sie unnötig zu stören, anzulocken oder zu verfolgen. Und
1: das wäre auch in Hamburg einfach mal schön.
0: Ja, wer ist natürlich jemanden unnötig stören, ne?
1: Nee, eben nicht. Ich will niemanden stören. Nicht, dass die Nachbarn mich morgens immer stören, weil sie anfangen zu bohren oder sowas.
0: Ja, das
1: auch
0: stimmt.
1: Das unter Strafe stellen, komm.
0: Würde ich auch sagen. Also ich trotzdem sagen, ich hoffe, es sind keine Eisbären da. Und jetzt hier um 6:09, da können wir euch schon mal hier wecken. Ich habe hier schon mal das Nebelhorn parat.
1: Schön.
0: Na?
1: Das reicht doch einfach mal. Leute, aufstehen.
0: Aufstehen. Oh shit, war doch ein Eisbär dabei.

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1: Guten Morgen, aktuell bei 14 Grad, maximal bekommen wir heute 20 Grad und irgendwie ist

0: Den ganzen Tag so ein Mix aus Wolken und ein bisschen Regen mit dabei. Also am besten die Regenjacke immer mit dabei haben.
1: Ja, das Wetter wird bestimmt nochmal besser und dann geht's für euch auch wieder schöner auf den Dom. Und wie wär's mit einem Dompaket?
0: Wäre richtig
1: mit
0: geil.
1: Mit ganz vielen Gutscheinen.
0: Wäre richtig gut.
1: Ja, gewinnt ihr bei Stadtland Energy nach Martin Garrix mit Ed Sheeran. Repeat it!

0: 6.20 Uhr.
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0: Und da versucht heute Morgen die Sarah aus Eidelstedt. Moin.
2: Guten Morgen.
3: Guten Morgen.
0: Pascal als Schiedsrichter mit am Start und ich drücke hier gleich auf den Buchstabengenerator. Der spuckt dir einen Buchstaben aus. Und mit dem geht's dann rein in die Stadt, Land, Energy Kategorien, okay?
2: Alles klar.
3: R. Das ist das R, wie der Richie zum Beispiel.
0: Ach, guck mal. Mal gucken. Vielleicht bringe ich dir Glück und wir legen direkt los. Mit einer Stadt mit R.
2: Rostock.
0: Ein Land mit R.
2: Russland.
0: Eine Märchenfigur mit R.
2: Nussbestäbchen.
0: Ein Trennungsgrund mit R.
2: Weiter.
0: Ein Anlass für eine Party mit R.
2: Runder Geburtstag.
0: Etwas Wertvolles mit R.
2: Eine Rune.
0: Etwas im Auto mit R.
2: Rückfahrkamera.
0: Ein Musiker oder eine Musikerin mit R.
2: Rihanna.
0: Ein Dessert mit R.
2: Reis.
0: Und ein... Da ist die Zeit vorbei. Reis? Milchreis? Kann
3: Milchreis
0: man schon mal...
3: Milchreis finde ja. ich valide. Das ja. sind 8 Begriffe. Das ist wirklich richtig stark gewesen.
0: Nicht schlecht. Sarah, sehr schön. Damit liegst du vorne. Mal gucken, vielleicht reicht es bis zum Ende der Woche. Und mit etwas Glück gehört das Dompaket dann dir.
2: Das wäre ja super. Freue ich mich.
0: Ja, wir drücken dir die Daumen und wünschen dir noch einen schönen Dienstag. Mach's gut.
2: Jo, danke. Gleich bald.
3: Ciao, ciao.
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2: Gleich noch mit Palm Monkey, Rusi und the Palm Tree Boy Agassi.
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1: 6:30.
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2: Da haben wir aktuell 14 Grad bei uns draußen. Maximal bekommen wir heute 21 Grad und den ganzen Tag eigentlich ziemlich bewölkt. Zwischendurch könnte es aber auch immer mal wieder so ein bisschen regnen. Also am besten vielleicht einen Regenschirm oder eine Regenjacke einpacken. Dann seid ihr auf der sicheren Seite, wenn ihr unterwegs seid.
1: Auf den Straßen müsst ihr ein bisschen aufpassen. Auf der A24 Richtung Berlin zwischen Horn und Jenfeld. Da hat es gekracht. Hier ist noch nichts abgesichert. Ansonsten ist aber alles frei. Falls ihr noch was sehen solltet, sagt Bescheid. Ihr könnt eine WhatsApp schicken oder durchrufen. Die Nummer ist 040 48 001 97 1. Alles Weitere gibt es heute Morgen von Jakob. Und bei uns in der Bundesregierung, da gibt es ja gerade die Idee, dass jetzt schnell mehr beim Hitzeschutz gemacht werden soll. Jakob, gerade bei den Grünen ist man da aber nicht so begeistert.
9: Ja, den Grünen-Co-Chef Felix Banaschak sagt beim Sender Welt, das hätte die SPD ja schon in der letzten Bundesregierung angehen können. Da wollte man das damals aber gar nicht.
10: Wenn die SPD diesen Erkenntnisgewinn schon ein paar Jahre früher gehabt hätte, würden heute die Kommunen, die unter der Hitze leiden und die sich fragen, was können wir eigentlich tun, um bei uns für Trinkwasserbrunnen zu sorgen, Flächen entsiegeln, Bäume pflanzen, die das Stadtklima runterkühlen, wären wir jetzt schon weiter.
9: Ja, außerdem wird kritisiert, dass unser Finanzminister Klingbeil erst überall Geld kürzen würde und jetzt dann doch wieder was vom Bund verteilen möchte. Wenn das Ganze jetzt Thema im Bundestag wird, dann würde man aber auch dafür stimmen, sagt man bei den Grünen. Auch die Linke ist wohl pro. Dann wird es bei uns im Straßenverkehr immer aggressiver. Eine neue Befragung bei der Unfallforschung der Versicherer sagt, es wird deutlich mehr gedrängelt, gehupt und rechts überholt. Gut, die Hälfte im Verkehr würde sich auch direkt abreagieren, wenn man sich mal über jemanden ärgert. Und auch mit dem Rad sind nicht alle vorbildlich. 40% halten zum Beispiel nicht mal am Zebrastreifen an, wenn da jemand rüber möchte. Und an Stränden werden ja immer wieder ganz verrückte Sachen gefunden.

0: Ägypten, an der italienischen Adriaküste, hat man jetzt aber sogar eine echte Urne gefunden. Die kommt eigentlich aus Deutschland, auch mit Asche drin. Medien vor Ort sagen, die Behörden prüfen jetzt, wie die Urne überhaupt dahin gekommen ist. Entweder ist sie nach einer Seebestattung dort angespült worden oder jemand hat sie absichtlich da am Strand zurückgelassen.
1: Danke dir.
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5: Good morning.
1: Ja, vielleicht sitzt ihr gerade noch auf der Bettkante den Tränen nahe, weil ihr einfach nicht zur Arbeit wollt. Ihr wollt
6: so
1: noch
6: geht's
1: weiter
6: jeden Morgen
1: schlafen. Ja, warum seid ihr so emotional unstabil, Leute? Vielleicht können wir da was gegen tun.
7: Klären wir gleich nach Ray, was ihr machen könnt. Das hier sind für euch Palm Monkey, Rassi und The Palm Tree Boy mit Agassi.
1: Guten Morgen.

0: Guten Morgen, ihr seid bei Energy. Hier gibt's immer die besten neuen Hits und wir tanzen einfach unsere Ängste weg. Denn wer regelmäßig tanzt, ist weniger neurotisch, also hat weniger Angst, ist weniger kribbelig und emotional stabiler. Ja, das zeigt eine Studie jetzt vom Max-Planck-Institut.
1: Etwa 6000 Personen aus Schweden und Deutschland haben an der Studie teilgenommen. Und das gilt sogar für Hobby- und für Profitänzerinnen. Das Verrückte ist, bei den Musikerinnen und Musikern soll das Ganze genau andersherum sein. Also Tanzen bringt nicht nur Spaß, sondern ist auch wirklich, wirklich gesund, muss man sagen.
0: Also, wir sind ja quasi eure Radiologen des Vertrauens und ja, dann verschreiben wir euch einfach mal eine Runde abzappeln.
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0: 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Hier gibt's Teddy Swims. 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

0: Moin, ihr seid hier bei Energy und gleich gibt's noch Olivia Dean mit So Easy.
1: Es gibt Schultüten für alle.
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1: Über 600 Schultüten hat der Verein Glücksstern für neue Erstklässlerinnen und Erstklässler in Hamburg gepackt. Regulär geht's ja übermorgen wieder los mit der Schule. Für alle, die in die erste Klasse kommen, ist ja aber noch ein bisschen mehr frei. Da geht's dann erst Anfang nächster Woche los. Und dann ist es für einige Familien ja wieder nicht ganz so einfach, den ganzen Schulkram finanziell zu stemmen. Und da waren so um die 30 freiwilligen HelferInnen vom Verein Glücksstern gestern Abend richtig fleißig. Die haben nämlich nicht nur 630 Schultüten für Kinder gepackt, sondern auch 170 Schulranzen organisiert. Und das alles spendenbasiert. Also von Menschen und Unternehmen aus Hamburg. Und ich sage, das ist eine richtig, richtig schöne und richtig wichtige Aktion.
0: Yay! Und es gibt Hamburger Nachwuchs an der Alster. Viele Schwäne haben nämlich erfolgreich gebrütet. Und jetzt gibt es ganz, ganz viele kleine Schwanenküken. Also super süß. Trotz einiger Schwierigkeiten wie Vogelgrippe und vielen Gänsen, zu vielen Gänsen, ist Schwanvater Olaf Nies aber trotzdem ganz zufrieden mit der Anzahl der Küken in diesem Jahr. Ich freue mich auch immer, wenn ich an der Alster spazieren gehe und da ein paar Schwäne sehe. Ich glaube, das so geht's jedem Hamburg und deswegen umso besser, dass es da jetzt Nachwuchs gibt.
1: Yay! Ich freue mich nicht ganz so. Ich habe ja ein bisschen Angst vor Vögeln und auch unter anderem vor Schwänen.
0: Pascal,
1: die sind ein bisschen zu groß
0: wirklich,
1: einfach.
0: Das müssen wir langsam mal therapieren. Deine Vogelangst ist wirklich nicht mehr feierlich.
1: Ja, die sind ja schön, aber einfach wenn die
0: doch,
1: dicken kleiner werden.
0: Du bist
1: wären,
0: doch hier sogar gebürtiger Hamburger. Wie kann man denn dann nicht Schwäne gut finden?
1: Ja, weiß ich nicht. Tauben sind noch schlimm, aber Schwäne sind auch nicht gut.
0: Ach je, Mini. Hier gibt's Olivia Dean. Guten Morgen.

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1: Guten Morgen, ihr hört Energy am Morgen mit mir, Richie, und
2: mit Pascal und gleich noch Shakira und Burna Boy mit Die Die. Und ich muss eine Sache sagen, ich habe gestern gehört, der Sommersong des Jahres, der Sommerhit des Jahres, der darf eigentlich laut Vorschriften nicht bekannt geworden sein durch ein Großevent. Das ist ja bei dem Sommerhit des Jahres Skandal. Wirklich absolut so gegeben. Naja,
1: Skandal.
2: Haben wir trotzdem in der Playlist, ist trotzdem ein geiler Song.
1: Wir fangen ihn trotzdem ab.
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1: 7 Uhr.
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2: Schneller Blick aufs Wetter. Aktuell haben wir schon 14 Grad. Maximal bekommen wir heute 21 Grad. Und den ganzen Tag eigentlich ziemlich bewölkt am Himmel. Zwischendurch könnte es auch immer mal wieder so ein bisschen regnen. Also vielleicht eine Regenjacke oder einen Regenschirm einpacken.
1: Wir gucken über die Straßen. Da dauert es ein bisschen länger. Auf der A7 Flensburg Richtung Hamburg. 3 Kilometer hier ab Stellingen. Und auf der A24 Richtung Berlin. Hier ist die Autobahn gerade nach einem Unfall gesperrt. Und zwar zwischen Horn und Jenfeld. Hier müsst ihr heute Morgen auch längere Zeit einplanen. Also auf der A24 Richtung Berlin zwischen Horn und Jenfeld die Autobahn nach einem Unfall gesperrt. Falls ihr noch was habt, sagt Bescheid. Ihr könnt eine WhatsApp schicken oder durchrufen. Das geht unter der 040 48 001 97 1. Alles Weitere gibt es heute Morgen von Jakob. Und die SPD will ja, dass künftig der Bund beim Thema Hitzeschutz mehr helfen soll. Das dürfte ja vor allem bei den Umweltverbänden ziemlich gut ankommen, oder?
7: Ja, geht so. Markus Zipp von der Deutschen Umwelthilfe hat mir gesagt, hätte eigentlich alles schon viel früher passieren sollen. Und er hat so eine kleine Befürchtung, weil ja die Temperaturen jetzt schon wieder so ein bisschen runtergegangen sind.
8: Ja, wir haben tatsächlich Sorge, dass das Thema jetzt über den Herbst und Winter in den Hintergrund gerät. Aber wir müssen jetzt unbedingt und dringend an dem Thema dranbleiben, die Weichen stellen. Der Bund ist aufgerufen, wirklich jetzt mit den Ländern und Kommunen für Rahmenbedingungen zu sorgen, damit unten auf der kommunalen Ebene auch konkret gehandelt werden kann.
7: Ja, damit bei dem Thema mehr Hilfe vom Bund kommen kann, müsste aber erstmal das Grundgesetz geändert werden. Bei CDU und CSU ist man da bis jetzt nicht so überzeugt, auch weil das am Ende vielleicht wieder zu mehr Bürokratie führen könnte. Dann ist der große Waldbrand an der deutsch-belgischen Grenze immer noch großes Thema. Vor allem in dem Ort Monschau in NRW mussten ja deswegen zuletzt einige Leute ihre Wohnungen verlassen. Auch heute sind wieder viele Einsatzkräfte in dem Naturschutzgebiet vor Ort. Die sorgen dafür, dass sich das Feuer nicht weiter ausbreitet. Und dann sind die Spritpreise gerade wieder ziemlich hoch. Super E10 liegt im Schnitt bei 2,16 Euro. Diesel sogar bei 2,24 Euro den Liter. Eine deutliche Entlastung gibt es mal wieder bei unseren Nachbarn in Polen. Da hat man die Mehrwertsteuer beim Sprit jetzt gesenkt. Teilweise geht es damit bei den Preisen umgerechnet 23 Cent den Liter runter. Das Ganze geht aber nur bis zum Ende der Sommerferien dort. Und das ist auch schon in 2 Wochen.
1: Danke dir.

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3: Guten Morgen.
4: So, Pascal, wusstest du, dass wir hier in Hamburg einen richtigen Filmstar haben?
3: Nee.
4: Die Elbphilharmonie.
3: Oh, okay.
4: Auch in dieser Woche wird da wohl wieder international gerade gedreht.
3: Mhm. Ja, alles weißt du denn, welcher Film?
4: Ja, das klären wir gleich, okay. Was wir darüber wissen müssen. Nach Bruno Mars mit I Just Might.
3: Und das hier ist Shakira und Burna Boy mit euch, für euch mit Die Die.

0: gemeinsam starten wir rein in den zweiten Arbeitstag der Woche mit Richie und mit Pascal.
1: Ja, die Elbphilharmonie ist schon so ein kleiner Filmstar, beliebtes Motiv in Serien wie zum Beispiel im Tatort. Damals 2013, als sie eigentlich noch eine große Baustelle war, hat Til Schweiger da schon seinen Tatort gedreht. Aber auch Hollywood hat die Elbphilharmonie schon für sich entdeckt. Und zwar bei Drei Engel für Charlie. Da gab es ja mal so eine Neuauflage und da war die Elbphilharmonie kein Konzerthaus, sondern wurde als Hauptzentrale für so einen üblen Konzern genutzt.
0: Wild. Ja. Kann man sich wenig vorstellen, aber ja.
1: Wahrscheinlich hat man dann gesehen, wie die Leute von innen reingegangen sind.
0: Ja, wahrscheinlich.
1: Und dann hat man innen einfach woanders gefilmt, ja, im Studio oder so. Ja, und jetzt ist es wieder soweit. Jetzt soll auch in der Elbphilharmonie gedreht werden. Und zwar auch wieder international, aber man weiß wirklich noch nicht so richtig viel. Also diese Woche ist es tatsächlich soweit. In der Nacht von morgen auf Donnerstag, also von Mittwoch auf Donnerstag, da wurden auch schon mehrere über 100 Komparsen gesucht, die mitspielen. Also einfach Leute, die da durchs Bild laufen. Im Alter zwischen 18 und 80 Jahren sind auch schon alle gefunden. Also ihr braucht euch da nicht mehr bewerben. Und die sollen tatsächlich auch elegant gekleidet kommen. Also so wie man wirklich zu so einem Konzertabend in die Elbphilharmonie geht. Also es wird tatsächlich wahrscheinlich irgendwas während eines Konzertes passieren.
0: Okay, wild. Ja. Aber ich frage mich, wissen die dann wenigstens, worum es geht in diesem Film?
1: Das was weiß für ein ich Film auch noch das nicht, ist? Ob die irgendwelche Insider-Informationen haben.
0: Kommt dann so eine Produktionsagentur und sagt, ey, wir müssen hier was Internationales drehen, aber wir dürfen euch auch aus der Elbphilharmonie nicht verraten, was wir hier drehen wollen.
1: Ja, oder es wäre ja bestimmt schon irgendwas durchgesickert. Hätten
0: ja,
1: schon
0: bestimmt.
1: Was verraten. Ja,
0: also 100 Komparsen, irgendwer kann doch da...
1: Sie müssen auf jeden Fall viel Zeit mit einbringen und dürfen keine Langeweile haben, weil 12 Stunden sind wohl angesetzt irgendwie und du musst die dann auch vor Ort da sein. Kriegst das natürlich auch so ein bisschen bezahlt mit so einem kleinen Anteil Aufwandsentschädigung. Aber da musst du dann wahrscheinlich die ganze Zeit da irgendwie auf dem Stuhl in der Elbphilharmonie sitzen und hinterher bist du wahrscheinlich noch nicht mal reingeschnitten.
0: Das ist wirklich verrückt.
1: Ja.
0: Wäre das was für dich? Aber es ist zumindest spannend. Ich würde es mir mal angucken, ja?
1: Ja?
0: Also Leute, wenn ihr noch einen Platz braucht, ich bin

0: 23 fast?
1: Ja.
0: Schick anziehen kann ich mich. Und 12 Stunden Zeit. Ich meine, mein Gott, Richie, da bin ich halt morgen nicht da.
1: Ja, okay, es passt. Du. Krieg ein bisschen freigestellt. Perfekt. Aber nur, wenn ich dich dann nachher auch auf großer Leinwand sehe.
0: Ja, ich hoffe doch.
1: Ja, hier geht's Justin mit Jon. Turn the lights off.

0: Moin, ihr seid bei Energy. Kommt gut rein in euren Dienstagmorgen.
1: Aktuell haben wir 14 Grad, maximal bekommen wir heute 21 Grad. Und ich sag mal, heute Vormittag kann es noch ein bisschen regnen, dann soll es ein bisschen trocken sein, dann heute Nachmittag mal wieder ein bisschen Regen. Immer so ein Wechsel.
0: So wie gestern.
1: Wie gestern eigentlich.
0: 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Wir zocken nach Tiffany Harris.

0: Es ist 7.21 Uhr.
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0: Und da zocken wir heute Morgen mit Christine aus Niendorf. Moin.
2: Guten Morgen zusammen.
3: Guten Morgen.
0: Patrick hat einen Tag frei, deswegen darfst du gegen Pascal antreten und ich stelle euch abwechselnd eine Minute lang Fragen. Antwortet ihr richtig, jetzt automatisch der andere oder die andere dran und bei wem nach 60 Sekunden der Counter im Hintergrund klingelt, der oder diejenige hat leider verloren. Christine, wer soll anfangen, du oder Pascal?
2: Pascal darf gerne anfangen.
0: Pascal, super. Dann geht es los. Heute hat der Moderator Daniel Hartwig Geburtstag. Welche Show im australischen Dschungel hat er jahrelang moderiert?
3: Ich bin ein Star, holt mich hier raus.
0: Das ist richtig. Christine und auch Harald Schmidt hat heute Geburtstag. Wie heißt seine Late-Night-Show oder hieß seine Late-Night-Show, die er von 1995 bis 2003 im Fernsehen moderiert hat?
2: Weiter.
0: Das wäre die Harald-Schmidt-Show gewesen. Du nochmal. Heute ist Tag der Papierformate. Welches Format kommt denn heraus, wenn man ein A4-Blatt einmal genau in der Mitte faltet und durchschneidet?
2: A5?
0: Das ist richtig. Pascal, die Alsterschwäne haben Nachwuchs bekommen. Wie heißt denn das Amt, das Olaf Nies innehat?
3: Schwanenvater.
0: Das ist der Schwanenvater, das ist richtig. Christine, wie heißt die neue Brücke, die den Bahnverkehr zwischen der Sternschanze und dem Stadtteil Altona, im Stadtteil Altona verbindet?
2: Sternbrücke.
0: Das ist die Sternbrücke. Pascal, das MS-Docville-Festival darf jetzt noch bis 2030 auf dem Gelände

0: Hamburg stattfinden. In welchem Stadtteil findet das Festival denn immer statt?
1: In Wilhelmsburg.
0: Jawohl. Seit dem Wochenende, Christine, gibt es einen neuen Teaser zu der Eiskönig 3. Wie heißt denn die Eiskönigin von Disney? Ach Mann, ich hab...
2: Oh.
0: Hättest du gewusst, ne? Die Eiskönigin, wie die heißt?
2: Elsa.
0: Ja, Mann, ich hab's so...
1: Aber Richie hat wirklich alles gegeben. Also versucht
0: schnell die Frage
1: Tempo
0: noch
1: runterzurattern.
0: Egal, Christine, für dich gibt's eine Revanche, ja?
2: Alles klar.
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1: Kommt gut rein in euren Dienstagmorgen mit Energy. Bei uns gibt's immer die besten neuen Hits.
2: Gleich noch Alex Warren bei uns in der Playlist mit Fever Dream.
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1: 7:30.
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2: 14 Grad bei uns in Hamburg, maximal bekommen wir heute 20 Grad und ich sag mal so, den ganzen Tag soll es irgendwie so ein bisschen regnen, die Wahrscheinlichkeit ist aber den ganzen Tag da, aber dafür relativ gering, das ist das Gute daran, also zwischendurch wird es wahrscheinlich immer mal wieder ein bisschen nass werden, vielleicht einen Regenschirm oder eine Regenjacke einpacken, dann seid ihr auf jeden Fall auf der sicheren Seite.
1: Dann schauen wir auf die Straßen. Die A24 ist hier mit dabei. Richtung Berlin ist die nämlich gesperrt. Da gab es heute Morgen einen Unfall. Deswegen ist die Autobahn zwischen Horn und Jenfeld gerade dicht. Da könnt ihr gerade nicht langfahren. Die A24 Richtung Berlin zwischen Horn und Jenfeld nach einem Unfall gesperrt. Das war's aber auch schon von mir. Wenn ihr noch mehr seht, sagt Bescheid. Ihr könnt eine WhatsApp schicken oder durchrufen. Die Nummer ist 040 48 00 17 91. Alles Weitere gibt's heute Morgen von Jakob. Und der Sommer ist in diesem Jahr schon richtig heiß gewesen. Deswegen gibt es ja auch gerade eine Idee zum Thema Hitzeschutz, ne?
12: Ja, kommt in diesem Fall bei uns in der Bundesregierung von der SPD. Da will man, dass der Bund künftig mehr Geld bei dem Thema weitergeben kann. Außerdem sollen zum Beispiel Krankenhäuser, Kitas oder auch Pflegeheime schneller Klimaanlagen kriegen. Markus Zipf ist von der Deutschen Umwelthilfe. Der hat mir gesagt, das reicht aber noch nicht. Da muss noch mehr kommen.
13: Wo müssen wir dringend und unmittelbar für Schatten sorgen? Wo müssen wir vielleicht auch mit Luftbefeuchtungen arbeiten, mit Sonnensegeln, mit mehr Bäumen? Und vor allem, was ganz wichtig ist, die alten großen Bäume stehen lassen, weil die am allermeisten für Kühlung sorgen und für Schatten sorgen und bei diesen hohen Temperaturen den Menschen wirklich helfen, in einer heißen Stadt sich zu erholen.
12: Ja, in der Union ist man bei den Plänen im Moment nicht so happy, denn man müsste ja dafür das Grundgesetz ändern. Und die Mehrheit hat unsere aktuelle Regierung im Bundestag dafür ja nicht. Grüne und Linke würden das Ganze im Moment aber wohl mit unterstützen. Dann wird unsere Bundeswehr gerade immer größer. Im Moment hat man über 186.000 Soldatinnen und Soldaten. So viele wie seit 13 Jahren nicht mehr. In der letzten Zeit

0: haben sich einfach immer mehr freiwillig gemeldet. Das dürfte auch mit den Briefen an junge Leute zu tun haben. Wer 18 ist, bekommt ja jetzt immer so einen Fragebogen zugeschickt. Männer müssen den ausfüllen, für Frauen ist das freiwillig. Und die Sportwagen von Ferrari sind ja schon immer sehr teuer. Jetzt hat man aber mal wieder ein ganz besonderes Modell für noch mehr Kohle versteigert. Es geht um das allererste Modell beim ersten E-Ferrari, dem Lus. Das ist einfach mal für umgerechnet über 34 Millionen Euro versteigert worden, das Auto. Obwohl der Wagen in der Fanszene am Anfang erst so gar nicht angekommen ist. Das Geld geht jetzt komplett an wohltätige Zwecke.
1: Danke, Jakob.
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5: Moin.
1: Und ihr habt ihn schon gehört, für Patrick Pascal heute wieder mit am Start. Und du hast es eben schon gesagt, Wetter soll ja eher schlechter werden.
5: Leider.
1: War's das denn jetzt mit dem Sommer? Das haben wir mal mit Wetterexperten Frank Böttcher besprochen.
6: Sehr, sehr spannend. Machen wir gleich nach Harry Styles mit American Girls. Und das hier ist für euch Alex Warren mit Fever Dream an eurem Dienstagmorgen bei Energy.

0: Guten Morgen, ihr seid bei Energy. Hier gibt's immer die besten neuen Hits Tampa City gleich noch mit Self-Aware. Und was ist das jetzt wieder für ein Wetter? Gestern stand ich auch mit meinem Schwiegervater noch draußen. Wir mussten auch so ein bisschen was werkeln da an unserem Gartenzaun. Und es fing an zu regnen und zu schütten. Also ist der Sommer schön. Jetzt vorbei? Das ist die große Frage.
1: Ja.
0: Und das klären wir mal mit unserem Medienmeteorologen und Wetterexperten Frank Böttcher. Was sagst du, Frank? War es das jetzt mit dem Sommer?
2: Also es gibt jetzt auf jeden Fall erstmal eine Verschnaufpause des Hitzesommers. Die Temperaturen gehen also in den kommenden 10 Tagen mal auf ein Niveau so zwischen 17 und 23 Grad zurück. Es gibt auch immer wieder mal ein bisschen Regen. Heißt aber nicht, dass der Hochsommer nicht nochmal kommt. Ende August und vor allen Dingen Anfang September ist die Wahrscheinlichkeit sehr hoch, dass nochmal ein Schub sehr heißer Luft auch zu unserem Norddeutschland kommt. Dann sind auch sogar nochmal 30 Grad möglich.
1: Okay, gibt es dann sogar auch einen milderen Herbst?
2: Ja, das ist natürlich jetzt tatsächlich die große Glaskugel. Aber wir haben so viel Energie. Die Meere sind so warm. Biskaya, Mittelmeer, 5 Grad wärmer als normal. Das heißt, wenn da Luftmassen drüber ziehen, dann kühlen die sich eben nicht besonders stark ab, sondern sie bleiben relativ hochtemperiert und kommen dann auch bei uns an mit viel höheren Temperaturen als normal. Also, dass der Herbst jetzt eher wärmer wird als normal, ist wahrscheinlicher, als dass er jetzt plötzlich besonders kalt wird.
0: Ja, warme Meere, da habe ich gelernt, das ist auch wieder eine höhere Gefahr für Unwetter, oder?
2: Ja, das ist tatsächlich so. Das ist so, als würde man in der Küche die Herdplatte von 1 auf 4 drehen, dann kocht das Wasser schneller, weil einfach viel mehr Energie in den Kochtopf hineingeht. Genauso ist das auch beim Wetter. Wenn der Ozean, die Biskaya, das Mittelmeer 4-5 Grad wärmer sind, dann ist das so, als würde man eben beim Wetter die Energie auf Stufe 4 hochstellen. Wenn da Tiefdruckgebiete drüber ziehen, dann saugen die sich mit Wasser voll, weil unfassbar viel Feuchtigkeit in die Atmosphäre kommt bei diesen Tiefdruckgebieten. Es regnet dann heftiger und so ist die Wahrscheinlichkeit besonders groß, dass wir in diesem Herbst große Unwetter mit Starkregenereignissen bekommen können. Wo die genau auftreten, wissen wir nicht, aber die Wahrscheinlichkeit ist wirklich sehr hoch.
1: Und dann sagt man ja allgemein immer so, kalter Winter gleich warmer Sommer. Gilt das auch andersrum?
2: Ja, das ist natürlich eine große Magie des 100-jährigen Kalenders und all großer Wetterregeln. Nein, wir wissen tatsächlich noch viel zu wenig über das, was jetzt beim Winterwetter auf uns zukommt. Das ist nicht nur weit hin, sondern das chaotische System auf der Nordhalbkugel birgt auch alle Möglichkeiten des Wettergeschehens. Also man kann aus diesem Sommer nichts im Moment schließen auf das Wetter im Winter.
0: Okay, ja, vielen lieben Dank, Frank Böttcher. Und ja, was sollen wir
1: uns erstmal auf einen schönen

0: September.
1: Schönen September und vor allem jetzt auch, wenn der Regen nicht ganz so in Massen runterkommt, sondern immer so ein bisschen, da freuen sich auch die Pflanzen, ne?
0: Ja, das stimmt.
1: Der Boden muss das ja auch aufnehmen können.
0: Der Herbst vielleicht ganz, ganz grün.
1: Jetzt gibt's Tampa City, Self-Aware.

0: 7.52 Uhr.
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0: Pascal ist mit am Start.
2: Guten Morgen.
0: Und jetzt auch Giselle. Jetzt hören wir dich auch.
3: Hallo.
0: Ich habe eine Behauptung dabei. Ihr müsst raten, stimmt die oder ist die nur ausgedacht? Fakt oder Fake steht an. Ich lege direkt los. Bald ist ja Einschulung, auch bei uns in Hamburg. Und in den Niederlanden, da werden Schüler immer einen Tag nach ihrem 4. Geburtstag eingeschult. Dann kommt das ganze Jahr über neue Kinder in die Klasse. Ist das Fakt oder Fake?
2: Das wäre richtig wild, weil dann müssen die Schüler ja auch immer unterschiedlich anfangen. Dann sind die Klassen ja schon viel, viel weiter als vielleicht irgendwie die Schüler, die neu reinstarten. Das wäre ein ganz, ganz, ganz merkwürdiges System und da würde ich gerne wissen, wie das funktionieren kann. Deswegen sage ich das nämlich.

0: Fake.
1: Und das ist dann richtig Schule oder ist das eher so Vorschule-mäßig?
2: Kannst ja mal überlegen.
1: Bitte, genau, okay. Ausdrucksweise.
3: Ja, Giselle, finde ich einen guten Ansatz. Ja. Bei Vorschule könnte ich es mir auch vorstellen.
1: Ja, genau.
2: Also Kinder kommen einen Tag nach ihrem 4. Geburtstag da in die Schule.
1: Ja, okay. Ich glaube dann, das stimmt, das könnte vielleicht so ein Vorschulding sein. Und oh nein, jetzt grinst du schon so. Nee. und dann sind die Klassen auch so ein bisschen verteilter und so. Ja, doch bei den Niederländern könnte ich es mir vorstellen.
2: Werden in Niederlande wirklich Schüler einen Tag nach ihrem 4. Geburtstag eingeschult? Das ist ein
0: Fakt.
2: Stimmt tatsächlich. Offiziell geht es dann mit der Schulpflicht ab dem 5., also quasi am 5. Lebensjahr los.
3: Okay.
2: Also da sind dann quasi alle da. Und die können freiwillig dieses Angebot nutzen. Das machen auch viele. Mhm. Das ist dann schon so ein Kennenlernen quasi. Und damit nicht alle auf einmal dann so viel passiert, kommen die nach und nach dann immer in die Klasse.
3: Okay. Aber zum Glück erst einen Tag nach dem 4. Geburtstag und nicht am 4. Geburtstag. Was wäre das für ein Downer?
2: Ja, ja. Wobei, da müsste jeder zur Einschulung Kuchen mitbringen. Wäre doch geil.
3: Ah, ja. Right. This is David Guetta.

0: Geile Nummer hier bei Energy. Guten Morgen. Schön, dass ihr mit uns reinstartet in diesen Dienstag.
1: Und gleich bei uns in der Playlist noch Kygo, Khalid und Griffin mit Save My Love.
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0: 35.
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4: Es ist 8 Uhr.
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6: Schneller Blick aufs Wetter. Aktuell haben wir 14 Grad. Maximal bekommen wir heute 20 Grad. Und den ganzen Tag ist so ein Mix aus Wolken und Regen mit dabei. Die Regenwahrscheinlichkeit ist immer relativ gering. Trotzdem kann es zwischendurch immer mal wieder so ein bisschen schauern. Also einen Regenschirm oder eine Regenjacke am besten einpacken.
4: Dann gucken wir nochmal auf die Straßen. Nach wie vor die A24 Richtung Berlin zwischen Horn und Jenfeld dicht. Da gab es heute Morgen einen Unfall, deswegen ist die Autobahn gesperrt. Das ist aber auch alles, was ich für euch habe. Falls ihr noch irgendwo was sehen solltet, sagt Bescheid. Die Nummer ist 040 48 00 1 97 1. Gute und sichere Fahrt euch. Alles Weitere gibt's von Jakob und da gibt's ja gerade in der Bundesregierung die Idee, jetzt schnell nochmal mehr Hitzeschutz durchzusetzen. Gerade bei den Grünen ist man da aber jetzt nicht so begeistert.
7: Ja, denn Grünen-Co-Chef Felix Banaschak sagt beim Sender Welt, das hätte die SPD ja schon in der letzten Bundesregierung angehen können. Da wollte man das damals aber gar nicht.
8: Wenn die SPD diesen Erkenntnisgewinn schon ein paar Jahre früher gehabt hätte, würden heute die Kommunen, die unter der Hitze leiden und die sich fragen, was können wir eigentlich tun, um bei uns für Trinkwasserbrunnen zu sorgen, Flächen entsiegeln, Bäume pflanzen, die das Stadtklima runterkühlen, wären wir jetzt schon weiter.
7: Ja, außerdem wird kritisiert, dass unser Finanzminister Klingbeil erst überall Geld kürzen würde und jetzt dann doch wieder was vom Bund verteilen möchte. Wenn das Ganze jetzt Thema im Bundestag wird, dann würde man aber auch dafür stimmen, sagt man bei den Grünen. Auch die Linke ist wohl pro. Dann wird es bei uns im Straßenverkehr immer aggressiver. Eine neue Befragung bei der Unfallforschung der Versicherer sagt, es wird deutlich mehr gedrängelt, gehupt und rechts überholt. Gut, die Hälfte im Verkehr würde sich auch direkt abreagieren, wenn man sich mal über jemanden ärgert. Und auch mit dem Rad sind nicht alle vorbildlich. 40% halten zum Beispiel nicht mal am Zebrastreifen an, wenn da jemand rüber möchte. Und an Stränden werden ja immer wieder ganz verrückte Sachen gefunden. An der italienischen Adriaküste hat man jetzt aber sogar eine echte Urne gefunden. Die kommt eigentlich aus Deutschland, auch mit Asche drin. Medien vor Ort sagen, die Behörden prüfen jetzt, wie die Urne überhaupt dahin gekommen ist. Entweder ist sie nach einer Seebestattung dort angespült worden oder jemand hat sie absichtlich da am Strand zurückgelassen.
4: Ach komm, schick mir meine Oma einfach zurück.
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10: Guten Morgen.
4: So, für Patrick ist Pascal mit am Start.
6: Guten Morgen.
4: Und du bist ja so ein bisschen das Küken hier bei uns in der Redaktion.
6: Ja, ne? Ich weiß.
4: So 23 Jahre jung. Ist das, stimmt das?
6: Ja, fast.
4: Wohnst noch bei Mama und Papa zu Hause.
6: Ja.
4: Aber jetzt hast du einen großen Schritt Richtung Erwachsenwerden gemacht.
6: Ja, mal gucken. Also noch habe ich ihn nicht gemacht, aber ja.
4: Oder du hast bald ein spätes erstes Mal. Was passiert, erzählst du uns gleich selbst.
6: Nach Holy Humberstone, das ist für euch Kaigo Khalid und Griffin.

0: Ihr seid hier bei Energy, guten Morgen. Gleich gibt's noch Tame Impala mit Jenny und Dracula. Pascal ja auch diese Woche mit am
1: guten
0: Start.
1: Guten Morgen, ja.
0: Und du wirst jetzt bald einen Schritt Richtung Erwachsen gehen.
1: Oh weia, wenn du das so sagst, ja. Du ein bisschen Angst fast. Ja, aber ich werde mal ein bisschen auch auf Nostalgie und so weiter gehen. Ich werde heute mal einen Waschsalon betreten.
0: Oha!
1: Um einfach mal mein Bett, wie sagt man hier, Bett...
0: Decke?
1: Decke, danke, mir ist das Wort nicht eingefallen. Um meine Bettdecke mal zu waschen.
0: Okay, also hast du gesagt, hier Mama, ich möchte mal, dass die Bettdecke gewaschen
1: ja,
0: wird. Die muss jetzt mal
1: ist bald
0: wirklich
1: mal wieder Zeit für die Winterbettdecke. Draußen ist einfach ein bisschen kalt.
0: Und du möchtest, dass die nochmal vorher frisch gemacht wird und deine Mama hat gesagt, nö, mach mal schön selber und vor allem auch nicht in meiner kleinen Waschmaschine, da brauchst du eine große.
1: Exakt, genau so war es. Genau so sah es aus und deswegen werde ich heute mal in den Waschsalon gehen.
0: Okay.
1: Finde ich irgendwie spannend. Auch mal wieder so, weiß ich nicht, so back to the roots, so ein bisschen so ein...
0: Weißt du denn, wie das funktioniert alles?
1: Also ja, also ich glaube, ich kriege das schon hin. Nee, ich glaube, ich kriege das schon hin. Also ich würde das erstmal pflegeleicht machen, 30. Ne? Schön entspannt, damit hier nichts irgendwie kaputt gehen kann an diese ganzen komischen Fasern und so weiter.
0: Also gehst du davon aus, dass du da verschiedene Programme auswählen kannst bei der Waschmaschine?
1: Ja, gehe ich mal von aus, ja.
0: Also oft ist das, ich habe ja auch mal eine Zeit lang im Waschsalon gewaschen, als in der WG damals bei uns die Waschmaschine ein halbes Jahr kaputt war. Und oft ist das einfach nur so ein Standardprogramm, was die haben. Du wirfst da Münzen rein und dann machst du die an.
1: Ja, aber es gibt ja sicherlich pflegeleicht oder nicht pflegeleicht, oder nicht?
0: Okay, ja, weiß ich nicht.
1: Doch, Pascal. Die haben sich doch weiterentwickelt. Come on. Ansonsten haben wir ein Problem, dann eröffne ich was Neues hier.
0: Ja.
1: Da sehe ich ein Geschäftsmodell drin.
0: Das stimmt. Also du meinst, du bist da optimistisch und kriegst das hin.
1: Ja. Vielleicht habe ich hinterher halt nur noch eine kleine Zudecke für ein Kuscheltier, aber wir werden es sehen.
0: Aber hast du denn auch schon mal zu Hause eine Waschmaschine bedient? Oder
1: ja,
0: ist das
1: doch,
0: dein allererster
1: Kontakt? Nee, habe ich schon mal gemacht. Habe ich tatsächlich schon mal gemacht. Da habe ich dann mal verschiedene Sachen reingeworfen. Da war dann leider auch ein buntes T-Shirt in der weißen Wäsche. War halt dann hinterher nicht mehr alles weiß, aber was soll man machen?
0: Sehr schön.
1: War leider das teure neue T-Shirt von meiner Mutter.
0: Auch das
1: Ärger.
0: Noch?
1: Ah, ja, gab Ärger leider. War nicht gut.
0: Also, falls ihr Waschsalons-Profi seid, dann könnt ihr euch ja mal melden bei Pascal, auf was muss er achten. 040 48 00 1 97 1. Nicht, dass seine Bettdecke nach einer offenen Puppe ist.

0: Guten Morgen, ihr hört Energy am Morgen gleich noch mit Alex Warren und Ordinary und es ist Dienstag. Dienstag ist bei uns Streaming-Dienstag, ganz viele neue Serien und Filmempfehlungen für euch.
1: Ich habe einen nicen Film mit dabei, der Hochstapler Roofman heißt der und der beruht sogar auf einer wahren Begebenheit. Hochstapler, muss ich sagen, sehe ich mich, das könnte auch ich persönlich sein. Im Film geht es um den ehemaligen US-Soldaten Jeffrey Manchester, der ist finanziell so ziemlich am Limit, deswegen beschließt er irgendwann einfach mehrere McDonald's-Filialen auszurauben. Nummer A, finde ich extrem dumme Idee, weil warum McDonald's-Filialen, die können doch, also bei dem Cheeseburger, was kostet der, 2,30 oder so, kann man, glaube ich, nicht so viel Gewinn machen. Und B, wird er dann irgendwann auch erwischt und sogar festgenommen. Aber Jeffrey ist ja clever und smart und ihm gelingt es, aus dem Gefängnis auszubrechen. Und da muss er natürlich irgendwie unentdeckt bleiben. Dafür versteckt er sich über mehrere Monate in der Spielzeug-Filiale. Und eine Love-Story gibt es dann in diesem Film auch. Er lernt nämlich eine alleinerziehende Frau kennen, die sein Leben ziemlich krass verändert. Also eine richtig gute Kombi aus Spannung, Comedy und Love Story. Und wirklich verrückt, dass der Film auf einer wahren Geschichte beruht. Wichtig auch dazu zu sagen, die Hauptrolle Jeffrey Manchester wird von Channing Tatum, gespielt. Und ab Freitag könnt ihr euch das Ganze dann auf Wow anschauen.
0: Wow, cool. Das klingt wirklich cool. Ich glaube, ich habe sogar einen Trailer gesehen und das war echt lustig auch.
1: Siehst du?
0: Ja, bei mir gibt's was für alle Superhelden-Fans. Es gibt nämlich was Neues aus dem DC-Universum. Also DC ist jetzt Superman, Batman, Catwoman und so weiter, während Marvel ja eher so die Avengers sind. Aber es geht jetzt eben um DC. Vielleicht erinnert ihr euch auch an den Film Green Lantern aus dem Jahr 2011 mit Ryan Reynolds in der Hauptrolle. Und zu diesem Superhelden gibt's jetzt auch eine ganz neue Serie auf HBO Max. Lanterns heißt die. Und ja, es gibt gleich zwei Lanterns. In der Serie geht es um Hal Jordan und seinen neuen Partner Jon Stewart. Beide haben Ringe, mit denen sie alles materialisieren können, was sie sich vorstellen. Aber es ist jetzt nicht so eine klassische Superhelden-Serie, sondern geht eher so richtig Richtung Detektivserie. Die beiden müssen nämlich einen mysteriösen Mordfall lösen.

0: Also viel Crime und Mystery. Ach, und Außerirdische gibt's tatsächlich auch. Also gibt's alles seit gestern schon auf HBO Max bei Lanterns.
1: Auch spannend.
0: Mhm, ist wirklich sehr spannend. Ich habe den Trailer gerade gesehen und da will ich eigentlich direkt jetzt nach Hause fahren, mich auf die Couch setzen und die Serie angucken.
1: Du, mach doch aber mal hier im Studio an. Wir haben noch zwischen den Songs immer kurz ein bisschen Zeit. Machen wir ein bisschen Binge-Watching hier.
0: Da weiß ich nicht, ob man da so gut reinkommt.
1: Ja, okay.
0: Vor allem nicht, wenn Alex Warren läuft mit Ordinary. Good morning.
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2: Guten Morgen, kommt gut rein in diesen Dienstag mit Energy.
3: Und dann wird hier, glaube ich, gleich das Radio richtig laut gedreht, denn Richies Lieblingssong läuft hier. Olivia Rodrigo mit Drop Dead.
2: Freue ich mich sehr.
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3: Es ist 8:30.
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5: 15 Grad bei uns in Hamburg, maximal bekommen wir heute 21 Grad und es soll den ganzen Tag über eigentlich so ein Mix aus Wolken und so ein bisschen Regen werden. Der ist die ganze Zeit mit dabei, immer wieder kann es schauern, also am besten ja vielleicht den Regenjacke, den Regenschirm einpacken, die Mittagspause vielleicht möglichst kurz verbringen oder immer ja sicher sein, dass ihr euch irgendwo unterstellen könnt, da seid ihr auf der sicheren Seite.
3: Ja, das stimmt, oder gar nicht das Haus verlassen heute.
5: Ja, wobei so schlimm ist es nicht, muss man sagen.
3: Wir schauen auf die Straßen, hier ist alles frei, Freifahrt für euch, falls ihr was sehen solltet, sagt Bescheid. Die Nummer ist 040 48 001 97 1. Kommt gut und sicher ans Ziel. Alles weitere gibt's von Jakob. Und da will die SPD ja bald künftig, dass der Bund mehr beim Thema Hitzeschutz machen soll. Das dürfte ja bei den Umweltverbänden ziemlich gut ankommen, oder?
6: Ja, geht so. Markus Zipp von der Deutschen Umwelthilfe hat mir gesagt, hätte eigentlich alles schon viel früher passieren sollen. Und er hat so eine kleine Befürchtung, weil ja die Temperaturen jetzt schon wieder so ein bisschen runtergegangen sind.
7: Ja, wir haben tatsächlich Sorge, dass das Thema jetzt über den Herbst und Winter in den Hintergrund gerät. Aber wir müssen jetzt unbedingt und dringend an dem Thema dranbleiben, die Weichen stellen. Der Bund ist aufgerufen, wirklich jetzt mit den Ländern und Kommunen für Rahmenbedingungen zu sorgen, damit unten auf der kommunalen Ebene auch konkret gehandelt werden kann.
6: Ja, damit bei dem Thema mehr Hilfe vom Bund kommen kann, müsste aber erstmal das Grundgesetz geändert werden. Bei CDU und CSU ist man da bis jetzt nicht so überzeugt, auch weil das am Ende vielleicht wieder zu mehr Bürokratie führen könnte. Dann ist der große Waldbrand an der deutsch-belgischen Grenze immer noch großes Thema. Vor allem in dem Ort Monschau in NRW mussten ja deswegen zuletzt einige Leute ihre Wohnungen verlassen. Auch heute sind wieder viele Einsatzkräfte in dem Naturschutzgebiet vor Ort. Die sorgen dafür, dass sich das Feuer nicht weiter ausbreitet. Und dann sind die Spritpreise gerade wieder ziemlich hoch. Super E10 liegt im Schnitt bei 2,16 Euro. Diesel sogar bei 2,24 Euro den Liter. Eine deutliche Entlastung gibt es mal wieder bei unseren Nachbarn in Polen. Da hat man die Mehrwertsteuer beim Sprit jetzt gesenkt. Teilweise geht es damit bei den Preisen umgerechnet 23 Cent den Liter runter. Das Ganze geht aber nur bis zum Ende der Sommerferien dort. Und das ist auch schon in 2 Wochen.
3: Danke dir.
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9: Guten Morgen.
3: So, die Gen Z verschickt wohl wieder mehr Briefe und verdient damit sogar Geld. Da höre ich doch auch mal kurz hin. Was ist denn da los? Ja, vielleicht auch noch ein kleiner Lebensverdienst für euch, wie das geht nach Michael Schulte mit 5 AM.
5: Und das hier ist für euch Olivia Rodrigo mit Drop Dead Energy.

0: Guten Morgen, ihr hört Energy am Morgen, gleich noch mit Bibi Rexha und New Religion.
1: So Richie, du bist ja knapp 10 Jahre älter als ich. Jetzt muss ich, der Jüngling quasi der Redaktion, dich mal als Radiovater fragen. Gab's bei dir damals eigentlich eine Zeit, in der du irgendwie schöne Briefe im Briefkasten hattest? Also nicht nur Werbung und Rechnung oder so, sondern vielleicht ein paar Liebesbriefe und ein paar nette Nachrichten einfach.
0: Ja, das ist lange her. Ich glaube, so eine Zeit gab's nie so richtig so. Manchmal freut man sich über so eine Postkarte oder so, aber dass man so richtige Briefe im Briefkasten hatte, ich glaube, da bin ich auch nicht die Generation, aber du weißt es ja wahrscheinlich auch nicht. Gab es überhaupt mal eine Zeit, wo du einen Briefkasten geöffnet hast? Du wohnst ja noch bei Mama und Papa, oder?
1: Ja, ich glaube nicht. Ich kann mich nicht daran erinnern, dass ich jemals diesen Briefkasten aufgemacht habe. Aber wovon ich dir eigentlich erzählen wollte, meine Generation, also die Gen Z, die verschickt anscheinend wieder mehr Briefe. Da gibt es jetzt einen Trend, der sich jetzt auch zu einem Business entwickelt hat. Das ist das sogenannte Snail-Mailing. Da verschickt oder bekommt man dann einmal im Monat einen Brief. Und einige haben daraus jetzt, wie gesagt, eben ein richtiges Business gemacht. Die haben so Snail-Mail-Clubs ins Leben gerufen. Da hat man quasi ein Abo und bekommt einmal im Monat einen Brief nach Hause. Und da kann man dann zum Beispiel einen handgeschriebenen Brief bestellen, persönliche Gedanken oder kleine Zeichnungen können da drin sein.
0: Okay. Also es gibt Menschen, die zahlen Geld dafür, dass sie einmal im Monat einen Brief bekommen.
1: Ja, ganz genau.
0: Und dann gibt es Leute, die kriegen Geld dafür, um diese Briefe zu verschicken.
1: Exakt, genauso. Im Vergleich zu einer, die es verschickt, ist zum Beispiel Kiki Klassen. Die ist damit auf TikTok unterwegs. Die verschickt solche Briefe dann immer und damit hat sie umgerechnet einfach mal mehr als 3.700 Euro umgesetzt.
0: Alter!
1: Finde ich crazy.
0: Okay.
1: Das ist auch unfassbar viel Arbeit, oder nicht?
0: Ja, also das stimmt. Also ich verstehe schon, wenn man sagt, okay, man möchte Briefe bekommen und dass man dann selbst welche schreibt und dann welche bekommt und so, aber Geld dafür würde ich nicht zahlen. Aber es scheint, eure Generation jetzt anscheinend übrig das Geld und kauft sich dafür dann irgendwie Briefe oder Freundschaften. Pascal, wäre das auch was für uns? Sollten wir auch mal anfangen, irgendwie Briefe zu schreiben, selbstgemalte Bilder?
1: Oh Gott, ich glaube nicht. Nee, dann würden die Leute das Geld zurückverlangen.
0: Das stimmt allerdings, wenn die jetzt unsere selbstgemalten Bilder
1: bekommen. Ja, das glaube ich nicht. Oh Gott, oh Gott.

0: Energy am Morgen läuft bei euch gleich um 8.44 Uhr.
1: So Leute, und jetzt gibt's eine Nummer, die richtig Bock macht. Auch am Dienstagmorgen einfach mal Pink bei uns in der Playlist mit Fucking Perfect. Radio laut machen.

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1: Es ist Dienstag und ihr seid bei Energy. Guten Morgen. Schön, dass ihr mit dabei seid. Harrison gibt's gleich noch mit All the Things She Said.
2: Und da gibt es Schultüten für alle.
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2: Über 600 Schultüten hat der Verein Glücksstern für neue Erstklässlerinnen und Erstklässler in Hamburg gepackt. Regulär geht es ja übermorgen wieder los mit der Schule. Für alle, die in die erste Klasse kommen, ist sie aber noch ein bisschen mehr frei. Da geht es dann erst Anfang nächster Woche los. Und dann ist es für einige Familien auch wieder nicht ganz so einfach, den ganzen Schulkram finanziell irgendwie zu stemmen. Und da waren so um die 30 freiwilligen Helferinnen vom Verein Glücksstern gestern Abend richtig fleißig. Die haben nämlich nicht nur 630 Schultüten für Kinder gepackt, sondern auch 170 Schulranzen organisiert. Und das alles spendenbasiert, also von Menschenunternehmen aus Hamburg. Mal wieder eine richtig, richtig schöne und vor allem wichtige Sache.
1: Yay! Und es gibt Hamburger Nachwuchs an der Alster. Viele Schwäne haben nämlich erfolgreich gebrütet. Und jetzt gibt es ganz viele kleine Schwanenküken. Also richtig süß. Trotz einiger Schwierigkeiten wie Vogelgrippe oder zu vielen Gänsen tatsächlich, ist Schwanenvater Olaf Nies aber ganz zufrieden mit der Anzahl der Küken in diesem Jahr. Und ja, da freut sich doch ganz Hamburg drüber, wenn es wieder neue Schwäne in Hamburg gibt.
2: Yay!
1: Ganz Hamburg außer Pascal.
2: Ja, ich freue mich nicht, weil ich habe ja Angst vor Schwänen und vor allen Tieren, die fliegen können.
1: Ja. Alle Tiere, die fliegen können jetzt
2: ja,
1: auch
2: eigentlich
1: noch.
2: Schon,
1: nicht
2: ja.
1: Nur, also erweitert also
2: ja,
1: Vögeln.
2: Ja, also weiß ich nicht. So eine Biene ist okay, aber so ein Schmetterling sage ich auch so, oh, sorry, eher nicht.
1: Um Gottes

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1: 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Happy Dienstag. Kommt gut rein in diesen, ja, man kann, wenn man durchgezählt hat, sagen, der zweite Arbeitstag der Woche.
2: Ja, schön. Nur noch dreimal früh aufstehen quasi, ne?
1: Und wenn man das heute schon geschafft hat, wenn man das heute schon hinter sich gebracht hat, dann ja.
2: Ansonsten jetzt immer schnell aufstehen. Gleich machen wir das auch viel, viel einfacher mit One Republic, Need Your Love bei uns in der Playlist.
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1: 9 Uhr.
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3: Und da haben wir schon 15 Grad bei uns. Maximal bekommen wir heute aber auch nur 18 Grad. Also so richtig viel wärmer wird es nicht. Und das Wetter zeigt uns heute mal alles, was es quasi kann. Denn es soll eigentlich den ganzen Tag bewölkt sein. Zwischendurch kann es ein bisschen regnen. Aber zwischendurch kann die Sonne auch mal rauskommen. Mhm. Heute Abend dann relativ spät. Da soll die Sonne dann nur noch rauskommen. Da soll es dann nicht mehr regnen. Also vielleicht macht ihr heute mal einen Mitternachtsspaziergang mit dem Hund oder sowas. Dann seid ihr oder dann bleibt ihr trocken auf jeden Fall.
1: Ja, und dann komme ich morgen ganz, ganz, ganz schlecht gelaunt zur Arbeit, weil ich zu wenig schlafe.
3: Nee. Ich meine alle anderen Leute außer dir.
1: Okay. Wir schauen auf die Straßen. Hier dauert es länger auf der A7 Hannover Richtung Flensburg. 4 Kilometer heute Morgen ab Hausbruch. Falls ihr noch was seht, sagt Bescheid. Die Nummer ist 040 48 00 17 und 91. Eine gute und sichere Fahrt wünschen wir euch. Alles weitere gibt's von Jakob. Und diesen Sommer ist es ja oft schon richtig heiß gewesen. Deswegen gibt's ja gerade auch eine neue Idee zum Thema Hitzeschutz.
4: Ja, kommt in diesem Fall bei uns in der Bundesregierung von der SPD. Da will man, dass der Bund künftig mehr Geld bei dem Thema weitergeben kann. Außerdem sollen zum Beispiel Krankenhäuser, Kitas oder auch Pflegeheime schneller Klimaanlagen kriegen. Markus Zipf ist von der Deutschen Umwelthilfe. Der hat mir gesagt, das reicht aber noch nicht. Da muss noch mehr kommen.
5: Wo müssen wir dringend und unmittelbar für Schatten sorgen? Wo müssen wir vielleicht auch mit Luftbefeuchtungen arbeiten, mit Sonnensegeln, mit mehr Bäumen? Und vor allem, was ganz wichtig ist, die alten großen Bäume stehen lassen, weil die am allermeisten für Kühlung sorgen und für Schatten sorgen und bei diesen hohen Temperaturen den Menschen wirklich helfen, in einer heißen Stadt sich zu erholen.
4: Ja, in der Union ist man bei den Plänen im Moment nicht so happy, denn man müsste ja dafür das Grundgesetz ändern. Und die Mehrheit hat unsere aktuelle Regierung im Bundestag dafür ja nicht. Grüne und Linke würden das Ganze im Moment aber wohl mit unterstützen. Dann wird unsere Bundeswehr gerade immer größer. Im Moment hat man über 186.000 Soldatinnen und Soldaten. So viele wie seit 13 Jahren nicht mehr. In der letzten Zeit haben sich einfach immer mehr freiwillig gemeldet. Das dürfte auch mit den Briefen an junge Leute zu tun haben. Wer 18 ist, bekommt ja jetzt immer so einen Fragebogen zugeschickt. Männer müssen den ausfüllen. Für Frauen ist das freiwillig. Und die Sportwagen von Ferrari sind ja schon immer sehr teuer. Jetzt hat man aber mal wieder ein ganz besonderes Modell für noch mehr Kohle versteigert. Es geht um das allererste Modell beim ersten E-Ferrari, dem Luce. Das ist einfach mal für umgerechnet über 34 Millionen Euro versteigert worden, das Auto. Obwohl der Wagen in der Fanszene am Anfang erst so gar nicht angekommen ist. Das Geld geht jetzt komplett an wohltätige Zwecke.
1: Danke dir.
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7: Guten Morgen.
1: Und für Patrick Pascal natürlich mit am Start. Gleich gibt's eine neue Nummer beim Energy Soundcheck. Ganz neue Musik hier bei uns im Playlist. In der Playlist diesmal von The Script. Freue ich mich sehr drauf.
3: Vorher noch Musik von Teddy Swims, von Kygo und Tina Turner, Miles Smith und jetzt erstmal One Republic, Need Your Love.

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2: Und da gibt's heute neue Musik von der irischen Band The Script. Die haben sich ja mit Songs wie diesem hier einen großen Namen erarbeitet. Ja, und Freitag haben sie ihr 8. Album rausgebracht. The User's Guide to Being Human heißt das. Und das Album hat auch ein ganz wichtiges Oberthema. Sänger Danny O'Donoghue, der hat uns nämlich darauf gemahnt, unser Menschsein nicht an die Maschinen zu verlieren. Gerade in Zeiten von KI, ne, kann das ja echt eine Gefahr sein. Und wir hören mal ran in dieses neue Album, in einem ganz besonderen Titel, finde ich. Das ist nämlich Grow Old with Grace. Und den hört ihr jetzt hier bei Energy. Ganz neue Musik von The Script. Immer die besten neuen Hits.
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1: Moin, ihr seid bei Energy. Guten Morgen. Gleich gibt's natürlich immer, wie bei uns, immer die besten neuen Hits.
2: Ja, und zwar mit Palm Monkey, Rassi und The Palm Tree Boy Agassi.

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8: Es ist kurz vor 10:30.
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10: Aktuell haben wir 15 Grad bei uns in Hamburg. Maximal bekommen wir heute 20 Grad. Und gerade ist es irgendwie noch ziemlich trocken draußen, wenn wir mal rausgucken. Zumindest bei uns in Winterhude. Den ganzen Tag kann zwischendurch aber immer mal wieder regnen. Also vielleicht eine Regenjacke oder einen Regenschirm einpacken. Und heute Abend, da könnte die Sonne unter Umständen nochmal wieder rauskommen. Also wirklich alles mit dabei, was das Wetter uns bieten kann.
8: Wir schauen auf die Straßen. Hier müsst ihr aufpassen auf der A1 Lübeck Richtung Hamburg. 4 Kilometer ab Morfleet. Ansonsten freie Fahrt. Falls ihr sonst noch irgendwo was sehen solltet, sagt Bescheid. Die Nummer ist 040 48 001 97 1. Kommt gut und sicher ans Ziel. Alles Weitere gibt's heute Morgen von Jakob. Und da gibt's tatsächlich eine Sache, über die wir reden müssen. Und zwar ist das die Hitze. Und da reden nicht nur wir drüber, sondern auch die Bundesregierung. Die hat jetzt die Idee, da noch schnell was zu machen beim Hitzeschutz. Gerade bei den Grünen ist man da aber nicht so begeistert, ne?
11: Ja, den Grünen-Co-Chef Felix Banaschak sagt beim Sender Welt, das hätte die SPD ja schon in der letzten Bundesregierung angehen können. Da wollte man das damals aber gar nicht.
12: Wenn die SPD diesen Erkenntnisgewinn schon ein paar Jahre früher gehabt hätte, würden heute die Kommunen, die unter der Hitze leiden und die sich fragen, was können wir eigentlich tun, um bei uns für Trinkwasserbrunnen zu sorgen, Flächen entsiegeln, Bäume pflanzen, die das Stadtklima runterkühlen, wären wir jetzt schon weiter.
11: Ja, außerdem wird kritisiert, dass unser Finanzminister Klingbeil erst überall Geld kürzen würde und jetzt dann doch wieder was vom Bund verteilen möchte. Wenn das Ganze jetzt Thema im Bundestag wird, dann würde man aber auch dafür stimmen, sagt man bei den Grünen. Auch die Linke ist wohl pro. Dann wird es bei uns im Straßenverkehr immer aggressiver. Eine neue Befragung bei der Unfallforschung der Versicherer sagt, es wird deutlich mehr gedrängelt, gehupt und rechts überholt. Gut, die Hälfte im Verkehr würde sich auch direkt abreagieren, wenn man sich mal über jemanden ärgert. Und auch mit dem Rad sind nicht alle vorbildlich. 40% halten zum Beispiel nicht mal am Zebrastreifen an, wenn da jemand rüber möchte. Und an Stränden werden ja immer wieder ganz verrückte Sachen gefunden. An der italienischen Adriaküste hat man jetzt aber sogar eine echte Urne gefunden. Die kommt eigentlich aus Deutschland.

0: auch mit Asche drin. Medien vor Ort sagen, die Behörden prüfen jetzt, wie die Urne überhaupt dahin gekommen ist. Entweder ist sie nach einer Seebestattung dort angespült worden oder jemand hat sie absichtlich da am Strand zurückgelassen.
1: Danke dir, Jakob. Gleich gibt's hier noch die aktuelle Nummer von den Backstreet Boys. Bei Energy immer die besten neuen Hits. Gleich Bottle Up.
2: Ja, davor noch Juste, Jaxel und Yon, DJ Goja, Milo oder jetzt auch Paul Monkey.

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1: 9.44 Uhr ist es.
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3: Und da wird mal wieder gestreikt. Unter anderem bei uns im Hamburger Hafen wurde zum 24-stündigen Warnstreik aufgerufen. Los ging es quasi letzte Nacht, also in der Nacht von Montag auf Dienstag. Da wird nämlich, also Grund dafür sind Tarifverhandlungen zwischen der Gewerkschaft Verdi und dem ZDS, also dem Zentralverband der deutschen Seehafenbetriebe. Mhm. Der ZDS warnt jetzt vor zusätzlichen Belastungen für

0: globale Lieferketten. Es könnte auch noch den Güterverkehr belasten, da das jetzt zu Verzögerungen kommt. Neben dem Hamburger Hafen wird auch noch in den weiteren nördlichen Städten in Bremen, Bremerhaven, Wilhelmshaven, Emden und Brake gestreikt. Also nicht wundern, wenn eure Pakete ein bisschen länger brauchen und vielleicht der Supermarkt nicht ganz voll ist.
1: Oha. Und ein Hamburger Eisladen, der braucht eure Hilfe. Es handelt sich nämlich um die Crumble Bar am Rathaus. Da haben Diebe am Wochenende einfach mal den kompletten Eisvorrat geklaut. Und das nicht nur einmal, sondern direkt zweimal. Freitagnacht und Sonntagnacht. Die Diebe haben sich da an der Eistruhe zu schaffen gemacht, die geknackt und das frische Eis einfach mitgenommen.
0: Nee.
1: Mit einem Diebesgut im Wert von 80 Euro haben sie sich dann über alle Berge gemacht. Also falls ihr da was gesehen haben solltet, dann meldet euch auf jeden Fall.
0: Wenn jetzt vielleicht einfach irgendwer über die Straßen rollt, weil er sich so kugelig gefuttert hat mit dem ganzen Eis.
1: Ja, Pascal, ich guckte auch gerade dich an.
0: Nee, hallo.
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Song hier könnt ihr direkt mitsingen, auch falls ihr ihn noch gar nicht kennt, denn es geht einfach nur um alle Vokale. A, E, I, O, U, aber auf Englisch. A, E, I, O, U. Das ist alles, was ihr braucht, um hier mitsingen zu können, denn genau so heißt dieser Song. Oliver Heldens neue Single, jetzt für euch bei Energy, immer die besten neuen Hits.

Im Studio André Glatzel. Deutschland baut die Forschung zur Drohnensicherheit aus. Heute eröffnet ein neues Technologiezentrum in Sachsen-Anhalt. Am DLR-Testflughafen in Kochstedt sollen neue Technologien entwickelt und getestet werden. Hintergrund ist auch der Fund einer Sprengstoffdrohne am Flughafen Leipzig-Halle. Im möglicherweise wegweisenden Prozess gegen Meta beginnen heute die Eröffnungsplädoyers. Mehrere US-Bundesstaaten werfen dem Konzern vor, Minderjährige mit Instagram und Facebook abhängig zu machen. Sie fordern Einschränkungen bei Funktionen wie dem Endlos-Scrollen und eine hohe Strafzahlung. Hitze und Trockenheit wirken sich auch auf die Ernte in Deutschland aus. Die wird schlecht ausfallen. Heute stellt der Bauernverband die Erntebilanz vor. Die Bauern erwarten erhebliche Einbußen bei Getreide, Kartoffeln und Gemüse. Engpässe gibt es auch beim Tierfutter, weil zu wenig Gras nachwächst. Nicht der FIFA-Präsident muss gehen, sondern einer seiner Kritiker. Der Fußball-Weltverband hat sich von Betriebsdirektor Lamour getrennt. Der hatte sich öffentlich gegen FIFA-Boss Infantino gestellt und dessen Investorenpläne scharf kritisiert. Die sind inzwischen nach weltweiter Kritik vom Tisch.

ihr gerade bei der Arbeit oder seid ihr zu Hause in Hausarbeit vertieft, dann ganz kurz Dance Break. Denn ja, wichtig ist, dass ihr regelmäßig tanzt. Mindestens einmal am Tag wäre gut. Dafür wird es Zeit und das ist euer Reminder. Denn Tanzen ist tatsächlich etwas, das dafür sorgt, dass ihr gesund bleibt. Menschen, die regelmäßig tanzen, sind weniger neurotisch und das wiederum bedeutet also weniger innere Unruhe, weniger Grübeln, emotional stabiler. Also regelmäßiges Tanzen ist sehr gesund für euch und deswegen unsere Empfehlung, unser Energy Stream of the Week, passend dazu, Dance!

0: Dirty Dance, aber wir haben ja über 40 verschiedene Streams für euch. Da findet ihr garantiert auch was für euren Musikgeschmack. Ist alles for free und alles in der Energy App drinne.
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Was für eine Ikone. Es geht jetzt hier um eine Person, die mit 18 Jahren einfach einen Weltrekord als Girl geholt hat in einer männerdominierten Szene. Wir gucken mal ganz kurz in die 2000er Jahre. Da waren so Pop-Punk-Bands wie Blink 182, Sum 41 und so weiter. Super, super beliebt, aber alles halt Männer. Und dann kam Avril Lavigne um die Ecke und hat einfach mit Complicated ihren Durchbruch gehabt aus dem Album Let Go. Und das war tatsächlich das Album der jüngsten Künstlerin ever an der Spitze der britischen Albumcharts. Damals war sie 18. Und genau diesen Song hören wir uns jetzt nochmal an. Complicated hier bei Energy.

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1: Sag mal, wie schön ist dann euer Dienstagvormittag eigentlich? Geht da noch ein bisschen was? Weil in den 10 Hits am Stück habe ich hier gleich für euch neue Musik von Ray Dalton. Und das macht's auf jeden Fall besser. Jetzt auch noch Tame Impala und Jenny. Na hör mal, es hört ja gar nicht auf mit der Tolligkeit. Ich bin's, Felina. Hi.

ich sag euch mal was, Energy Star Ray Dalton, da müsste man das Leben auch mal genauer studieren oder vielleicht einen Film drüber machen, so ein Biopic oder so. Denn der ist eigentlich vor seinem großen Durchbruch mit der Musik, war der ja in so einem Gospelchor und hat ganz gut gesungen, hat dann aber gesagt, naja, beruflich werde ich vielleicht Tenniscoach und hatte sogar schon die Zusage, in der Profiliga zu coachen. Und dann kam Ryan Lewis, der Typ, der Macklemore produziert hat, um die Ecke über Facebook hat geschrieben, kannst du für Kent Holders ganz kurz einen Hook schreiben? Hat er gemacht, eingesungen und dann war so, oh, oder ich mache halt doch Musik. Und deswegen hören wir den jetzt hier bei Energy, immer die besten neuen Hits. Dankeschön an Ryan Lewis an der Stelle. Ray Dalton mit Go That High.

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2: Im Studio André Glatzel. Deutschland verstärkt seine Forschung zur Drohnensicherheit. In Sachsen-Anhalt geht dafür ein Technologiezentrum an den Start. Am Testflughafen in Kochstedt sollen neue Schutztechniken entwickelt und getestet werden. Drohnen sind in den letzten Jahren immer mehr zum Sicherheitsrisiko geworden, zuletzt etwa am Leipziger Airport. Im wohl wegweisenden Meta-Prozess starten heute die Eröffnungsplädoyers vor einem US-Bundesgericht. Mehrere Bundesstaaten machen Instagram und Facebook für psychische Schäden bei Kindern und Jugendlichen verantwortlich. Sie verlangen mehr Schutz und eine Strafzahlung von bis zu 1,2 Billionen Euro. Die Feuerwehr kämpft weiter gegen den Waldbrand an der deutsch-belgischen Grenze. Die Lage hat sich durch Regen zwar etwas verbessert, problematisch ist aber der Wind. Der soll heute wieder stärker werden und könnte dafür sorgen, dass sich die Flammen ausbreiten. Zurück in die Fußball-Bundesliga. Niklas Füllkrug will wieder bei Werder Bremen anheuern. Das berichtet der Kicker. Der 33-jährige Stürmer soll von West Ham ausgeliehen werden. Beim Londoner Club war Füllkrugs Karriere ins Stocken geraten. Zuletzt spielte er leihweise in Mailand.

0: Happy Energy Dankbarkeitsdienstag. Wir sammeln heute wieder Dinge, für die wir dankbar sind. Und das machen auch unsere Energy Stars. Zum Beispiel auch Star-DJ Oliver Heldens. Den habe ich dieses Jahr schon wieder live gesehen auf dem Perukaville. Da war ich sehr dankbar, weil dieses Set einfach immer unfassbar gut ist. Das macht so viel Bock auf Party. Aber er selber ist halt auch ultra sympathisch. Ich durfte ihn interviewen und habe ihn gefragt, für was er dankbar ist. Seine Antwort, einfach nur Zucker.
1: My dream always as a kid was to do something creative. And especially then when I started to create music and learn how to DJ. My ambition was not to be like a superstar DJ or anything. I just wanted to be able to do what I love full time. And everything else was a bonus.
0: Ist das süß? Er sagt, sein großer Traum schon als Kind war, Musik produzieren, lernen, wie man DJ ist und das die ganze Zeit machen zu können. Ob ihm das am Ende Geld bringt oder nicht, darum ging es nicht. Es ging nicht darum, Superstar zu werden, der ja mittlerweile einfach ist, sondern einfach nur, dass er das machen kann, was ihm so viel Freude bereitet. Und ich gönne es ihm deswegen so von Herzen. Ich hoffe, ihr habt auch so eine Sache, für die ihr gerade dankbar seid. Kann ja auch was ganz Kleines sein irgendwie, dass ihr eure Kette wiedergefunden habt, die ihr verloren hattet im Urlaub und dachtet, die wäre weg. Nee, ist in irgendeiner Tasche noch aufgetaucht. Das ist auf jeden Fall bei mir. Wenn ihr auch sowas habt, schickt mir das sehr gerne. Einfach per WhatsApp oder Insta. Wir teilen das miteinander am Energy Dankbarkeitsdienstag.
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Wart ihr schon mal in der Situation, dass ihr gemerkt habt, upsi, da hat jetzt der andere oder die andere doch ein bisschen mehr Gefühle für mich entwickelt als geplant. So doll wollte ich das gar nicht. Ich mag dich gern als Freund, aber darüber hinaus, naja. Und dann wird es so ein unangenehmes Drama, dass man das erklären muss. Und dann ist die Situation zwischen beiden irgendwie unangenehm und so. Mhm. Genau darüber singt Ariana Grande den ganzen Song Hate That I Made You Love Me jetzt für euch bei Energy. 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
2: 12 Uhr auf den Dienstagmittag, jetzt mal aufstehen, kleines Wässerchen holen oder einen Kaffee, wenn es denn unbedingt sein muss. Auf jeden Fall mal kurz alles auslockern und dann ist auch schon gleich Mittagspause. Und vorher machen wir hier natürlich noch die 10 jetzt am Stück voll. Gleich mit Milo in guten 10 Minuten, jetzt Juste, Jackstyle und Jon und ich bin's, Felina.

ab und zu habe ich so den Moment, und das habe ich tatsächlich in meiner Beziehung auch zu einer Regel gemacht, dass wir uns gegenseitig daran erinnern, dass wir uns sagen müssen, jetzt ist der Moment. Ganz genau, jetzt ist der Moment, über den wir vielleicht in 5 Wochen sagen würden, oh, weißt du noch, als wir Urlaub hatten, weißt du noch, als wir da und da auf einem Event waren und es war so schön. Ja, genau dieses Schön ist manchmal ganz genau jetzt. Und daran erinnert auch Milo mit seiner aktuellen Single Forever Young. Jetzt bei Energy immer die besten neuen Hits.

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5: Im Studio André Glatzel. Deutschland will bei der Drohnenabwehr besser werden. Dafür ist in Sachsen-Anhalt ein neues Forschungszentrum an den Start gegangen. In Kochstedt soll geforscht und unter realistischen Bedingungen getestet werden. Drohnen werden immer mehr zum Sicherheitsrisiko, etwa für Bundeswehrstandorte, Industrieanlagen oder Flughäfen. Im wohl wegweisenden Meta-Prozess starten heute die Eröffnungsplädoyers vor einem US-Bundesgericht. Mehrere Bundesstaaten machen Instagram und Facebook für psychische Schäden bei Kindern und Jugendlichen verantwortlich. Sie verlangen mehr Schutz und eine Strafzahlung von bis zu 1,2 Billionen Euro. Der Kampf gegen den Waldbrand an der deutsch-belgischen Grenze geht weiter. Die Lage hat sich durch Regen zwar etwas verbessert, der Wind ist allerdings ein Problem. Der soll heute wieder stärker werden und könnte dafür sorgen, dass sich die Flammen ausbreiten. Nicht der FIFA-Präsident muss gehen, sondern einer seiner Kritiker. Der Fußball-Weltverband hat sich von Betriebsdirektor Lamour getrennt. Der hatte sich öffentlich gegen FIFA-Boss Infantino gestellt und dessen Investorenpläne scharf kritisiert. Die sind inzwischen nach weltweiter Kritik vom Tisch.

0: wir mal eine kleine Babypause vom Hochsommer, kommen direkt die ersten Leute und sagen, oh, ich hab so Bock auf Herbst und das bin ich. Ich bin die ersten Leute. Ich hab so Bock auf Herbst. Ich bin so cozy im Herbstmodus. Ja, und Energy über die besten neuen Hits mit mir, Felina und mit Kollege Armani. Und genau dich bringe ich mit dieser Einstellung komplett auf die Palme, habe ich schon gemerkt. Du bist ja richtig saui.
1: Definitiv. Ich verstehe es nicht, weil der Sommer ist erstmal schon fast vorbei.
0: Ja.
1: Und das ging viel zu schnell.
0: Nein.
1: Also es war gerade, er hat gerade angefangen. Und jetzt ist er schon wieder vorbei. Jetzt wird es wieder kalt. Da hab ich kann nicht mehr. Ich brauche noch ein bisschen Wärme. Noch ein bisschen länger draußen bleiben abends. Und jetzt wird es kalt, dann müssen wir alle wieder rein in die Bude.
0: Ich finde, du hast wenig Argumente, Armani. Soll ich dir mal was sagen, was vorbei ist mit dem Sommer?
1: Was ist vorbei?
0: Wespen. Keine Wespenstress mehr. Ist super gut zum Beispiel. Dann, du darfst endlich wieder Übergangsjacken anziehen. Du liebst Übergangsjacken. Ich weiß es, weil du geile Jacken hast. Du ziehst die gerne an.
1: Ja, Übergangsjacken sind nicht schlecht.
0: Thema Schwitzen. Auch durch dann.
1: Ja.
0: Erstmal kein Schwitzen mehr.
1: Ah, schwitzen tue ich sowieso, tue ich auch im Herbst. Das ist,
0: okay, aber
1: das
0: dann,
1: ändert sich nichts.
0: Aber dann noch ein
1: und
0: Argument.
1: Und dann lieber schwitze ich im schönen Wetter als in der Kälte, wo ich mir denke, warum schwitze ich denn jetzt überhaupt?
0: Ja, okay, ein bisschen lass es gerne, aber pass auf. Dann hast du noch im Sommer folgendes Problem, die Klamotten sind ja alle kürzer. Was passiert also? Du berührst mit deiner nackten Haut in den öffentlichen Verkehrsmitteln ständig irgendwelche Sitze oder Stangen oder so. Finde ich voll eklig. Habe ich doch lieber eine Schicht Klamotte dazwischen. Geht's mir doch viel besser mit.
1: Dann musst du dir wohl ein Tuch mit in die Bahn nehmen.
0: Oh, fang doch jetzt nicht an, mit einem Handtuch mir einen Sitz in der U-Bahn zu reservieren. So geht's schon mal gar nicht los. Außerdem, ultimatives Totschlagargument, es gibt endlich wieder Pumpkin Spice Latte.
1: Also Pumpkin Spice Latte erinnert mich ans Büro. Ich denke lieber so an einen schönen Sommerdrink.
0: Weil ich dir das beigebracht habe.
1: Ja, aber ich denke lieber an so einen schönen Sommerdrink, da denke ich an Urlaub. Und nicht
0: also ich denke, wir müssen das ein für alle Mal entscheiden und das klären wir natürlich auf Insta. In unserer Story dürft ihr mit abstimmen. Seid ihr eher Sommer- oder Herbstkind? Und die Klugen von euch sind natürlich Herbstkind. Ich sag's nur. Ich bin da parteiisch.
1: So macht man das auf jeden Fall.
0: Genau.
1: Das ist ein bisschen korrupt hier.
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ersten Musikvideos, die so richtig abgeliefert haben auf YouTube, ist Matterfix mit Big City Life. Und warum? Weil die noch ganz, ganz, ganz am Anfang da ihr Musikvideo rausgebracht haben. Das waren richtig Pioniere, denn bis dahin sind Musikvideos eher so im Fernsehen gelaufen und gar nicht mal bei YouTube. Das war da nämlich noch sehr, sehr frisch überhaupt erst online, dass man da Sachen hochladen konnte. Und deswegen so erfolgreich geworden auf YouTube. Matterfix, Big City Life, jetzt für euch bei Energy. Big City.

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1: Energy, Radio Nummer 13 Uhr, ab mit euch Richtung Mittagspause. Die 10 Hits am Stück, die machen hier zuverlässig dazu weiter. Gleich mit der aktuellen Single von Bruno Mars in guten 10 Minuten. Und jetzt Shakira und Burna Boy. Ich bin Felina.

Energy-Star Bruno Mars, crazy talentiert, das wissen wir alle. Aber ist euch bewusst, dass der halt auf seinen Alben tatsächlich auch wirklich fast jedes Instrument selber einspielt? Also von Drums über den Bass bis zum Keyboard und dann, na klar, singt er ja auch noch selber. Das ist schon echt heftig. On My Soul, jetzt für euch bei Energy. Immer die

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2: Im Studio André Glatzel. Drohnen werden immer mehr zum Sicherheitsrisiko und dagegen will Deutschland sich besser rüsten. In Sachsen-Anhalt ist ein neues Forschungszentrum an den Start gegangen. Am Testflughafen des Deutschen Zentrums für Luft- und Raumfahrt soll zu Abwehrmöglichkeiten geforscht und Technologie unter realistischen Bedingungen erprobt werden. Deutschlands Bauern fahren eine magere Ernte.

ein. Hitze und Trockenheit sind die Gründe. Beim Getreide rechnet der Bauernverband mit knapp 42 Millionen Tonnen, 7% weniger als im Vorjahr. Auch wegen niedriger Erlöse und höherer Kosten fordern die Bauern Hilfe vom Staat. Die Feuerwehr kämpft weiter gegen den Waldbrand an der deutsch-belgischen Grenze. Die Lage hat sich durch Regen zwar etwas verbessert, problematisch ist aber der Wind. Der soll heute wieder stärker werden und könnte dafür sorgen, dass sich die Flammen ausbreiten. Augen auf beim Online-Kauf. Der Handelsverband warnt vor Shops im Netz, die scheinbar in Deutschland sitzen, hinter denen aber Anbieter aus China stecken. Das Zurückschicken der Ware kann dann sehr teuer werden und viele Käufer behalten sie deshalb. Das ist das Geschäftsmodell vieler Shops, so der HDI.

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1: Happy Halloween, liebe Freunde! Und hier denke ich gerade so, hat die Frau im Radio jetzt einen kompletten Knacks? Energy ist an bei euch, immer die besten neuen Hits mit mir, Felina. Nee, hat sie nicht. Hat sie wirklich nicht versprochen. Zumindest nicht, was dieses Thema angeht, denn Halloween nehme ich sehr ernst. Das ist eins meiner absoluten Lieblingsfeste im Jahr. Und auf TikTok viral geht dieses Jahr schon wieder der Trend, Summerween zu feiern. Ja, wir feiern Halloween einfach mitten im Sommer schon. Dieser Trend hat sich tatsächlich entwickelt aus einer Zeichentrickserie namens Gravity Falls und da passiert Folgendes.
2: Wait, Summer what?
3: Summerween! The people of this town love Halloween so much, they celebrate it twice a year.
1: Ist das geil? Es geht um eine Stadt, die Halloween so sehr liebt, dass sie es zweimal im Jahr feiern und zwar einmal auch im Sommer. Deren Datum ist immer der 22. Juni. Allerdings, für uns gilt, wir dürfen das jederzeit machen im Sommer. Und jetzt fragt ihr euch, okay, was ist der Unterschied?

0: von Summerween zu Halloween. Naja, ihr müsst zum Beispiel nicht einen Kürbis schnitzen, sondern vielleicht einfach eine Melone. Ja, also auch viel mit den Jahreszeiten arbeiten, was da gerade so ready ist an Obst, Gemüse. Das wird da gerne gesehen. Ihr könnt zum Beispiel runde Eiswürfel machen und da eine Blaubeere drin einfrieren. Dann sieht das im Getränk aus wie gruselige Augen. Ihr könnt ein Picknick machen im Park mit diesem ganzen gruseligen Essen, aber halt irgendwie, ne, weil es noch länger hell draußen ist, das genießen bis in die späten Abendstunden. Oder draußen einen Horrorfilm gucken. Ist auch ein Summerween-Ding. Sag ich euch ehrlich, mir zu gruselig, schaffe ich nicht. Aber ich kann auch drin keine Horrorfilme gucken, deswegen bin ich da eh raus. Verkleidet als Poolparty geht auch, wenn ihr wollt. Könnt euch vielleicht einen lustigen kleinen Haarreifen aufsetzen oder so. Klaro. Ich wünsche euch jedenfalls ganz viel Spaß. Experimentiert immer ein bisschen rum, zweimal im Jahr Halloween feiern. Ist mir persönlich noch nicht genug, aber ich arbeite dran. Als nächstes machen wir Frühlingsbienen oder irgendwie so.
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dieser Moment, wenn ihr in einer Beziehung seid, die euch zeigt, ey, so einfach kann es alles sein. So schön kann alles sein. Es muss gar nicht die ganze Zeit so ein krasser Stress sein. Genau das sagt Gracie Abrams über ihre Beziehung zu Schauspieler Paul Mescal. Sie sagt, durch diese Beziehung hat sie wie einen Spiegel vorgehalten bekommen, dass es alles auch anders laufen kann. So nämlich wie mit Paul. So, und Gracie Abrams, die gibt's jetzt hier für euch mit Hit the Wall bei Energy. 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
1: Uhr. Gleich habe ich hier für euch die aktuelle Single von Junat Ass und zwar in weniger als einer Viertelstunde und jetzt Teddy Swims, Mr. Know-It-All. Ich bin Felina, hi, toll, dass ihr an diesem Dienstagnachmittag da

Die Kehrseite der Medaille. Das klingt immer alles so bedrohlich, ne? Dieses Sprichwort, da denkt man immer, boah, was steht da? Kann ja nur das Schlimmste auf der Welt hinten auf der Medaille draufstehen, will ich gar nicht umdrehen. Wenn man das auf Englisch sagt, heißt es Flipside. Und da denke ich so, das klingt für mich nach neuen Möglichkeiten. Da habe ich doch mal Bock hinzugucken. Also, vielleicht ist die andere Seite der Medaille gar nicht immer die böse Kehrseite, sondern auch mal die Flipside. Guckt euch die gerne mal an. Judah und Us haben auf jeden Fall einen Song drüber gemacht. Jetzt für euch bei Energy immer die besten.

0: ein Hamburger Eisladen, der braucht eure Hilfe. Es handelt sich nämlich um die Crumble Bar am Rathaus. Da haben Diebe am Wochenende einfach mal den kompletten Eisvorrat geklaut. Und das nicht nur einmal, sondern direkt zweimal. Freitagnacht und Sonntagnacht. Die Diebe haben sich da an der Eistruhe zu schaffen gemacht, die geknackt und das frische Eis einfach mitgenommen. Nee. Mit einem Diebesgut im Wert von 80 Euro haben sie sich dann über alle Berge gemacht. Also falls ihr da was gesehen haben solltet, dann meldet euch auf jeden Fall.
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14: Im Studio Gisa Weber. Deutschland will bei der Drohnenabwehr besser werden. Dafür ist in Sachsen-Anhalt ein neues Forschungszentrum an den Start gegangen. In Kochstedt soll geforscht und unter realistischen Bedingungen getestet werden. Drohnen werden immer mehr zum Sicherheitsrisiko, etwa für Bundeswehrstandorte, Industrieanlagen oder Flughäfen. Deutschlands Bauern fahren eine magere Ernte ein. Hitze und Trockenheit sind die Gründe. Beim Getreide rechnet der Bauernverband mit knapp 42 Millionen Tonnen, 7% weniger als im Vorjahr. Auch wegen niedriger Erlöse und hoher Kosten fordern die Bauern Hilfe vom Staat. Mit dem Wohnungsbau in Deutschland geht es bergauf. Im ersten Halbjahr wurden rund 126.000 Baugenehmigungen erteilt, so das Statistische Bundesamt. Das sind 15% mehr als vor einem Jahr und der stärkste Anstieg von Baugenehmigungen seit 2016. Im Waldbrandgebiet an der deutsch-belgischen Grenze gibt es noch keine Entwarnung. Die Lage hat sich zwar verbessert, es wird aber erwartet, dass der Wind stärker wird. Das könnte dafür sorgen, dass sich die Flammen ausbreiten. Gleichzeitig soll es aber auch wieder regnen.

Jetzt machen wir was für eure mentale Gesundheit. Und es geht ganz leicht. Ihr braucht einfach nur gerade zuhören und dann mal in euch reinfühlen. Ganz schöne Sache. Am Energy-Dankbarkeitsdienstag erzählen wir uns nämlich immer gegenseitig, für welche Sachen wir gerade dankbar sind in unserem eigenen Leben. Können so Kleinigkeiten sein. Und falls euch da gerade nichts einfällt, ist ja voll gut, dass wir es alle machen. Denn manche von euch schicken Nachrichten. Und bei denen können wir quasi einfach abgucken. Vielleicht habt ihr sowas auch

0: bei euch im Leben? Für mich ist es, dass ich gerade aus dem Urlaub zurück bin und irgendwie, ich genieße das voll, wieder einen Alltag zu haben. So alle meine Dinge sind zu Hause da, wo ich sie gewohnt bin. Also ich mache einen Schrank auf und da finde ich meine Sachen. Ist ja im Urlaub halt nicht so. Ich liebe das ganz doll. Aber das ist ein sehr, sehr privates Ding. Vielleicht habt ihr auch so Themen. Was lässt euch gerade dankbar fühlen?
1: Ich bin dankbar dafür, dass es jetzt nicht mehr so heiß ist und hoffentlich die ganz heißen Sommertage vorbei sind,
0: ja,
1: und
0: ja,
1: man
0: ja
1: vor allem nachts wieder entspannter schlafen kann.
0: Absolut. Und ich glaube, alle Menschen, die in einer Dachgeschosswohnung wohnen, die können richtig beipflichten. Dann gibt's das hier noch.
2: Ich bin dankbar für eine 16-jährige Freundschaft aus Kindheitstagen.
0: Das ist wirklich krass, weil überlegt mal, was für eine andere Person ihr vor 16 Jahren noch wart und dass ihr euch dann mit der Person immer noch versteht. Toll! Lange Freundschaften, lieben wir. Was gibt's noch?
3: Ich habe ultra das geile Rezept ausprobiert. Das ist so Blätterteig, einfach mit so Zwiebeln, ein bisschen Mozzarella, darunter Pesto. Und dafür bin ich heute dankbar, weil es sieht ultra geil aus. Es war ultra lecker. Ein bisschen Tomaten noch oben drauf. Das im Backofen für 20 Minuten und es hat heute meinen Tag gemacht.
0: Klingt sau lecker und vor allem auch gar nicht mal so kompliziert. Also könnt ihr ja vielleicht für euch heute Abend auch nachmachen zum Abendbrot. Lasst es euch schmecken und schickt mir die Dinge, für die ihr dankbar seid, immer gerne per WhatsApp oder auch bei Insta.
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Song klingt einfach so krass nach Happy End. Ihr hört Energy mit No No No und Pumpin' Blood. Und da gibt es ja diese eine ganz, ganz, ganz berühmte Five-Melodie, die auf der einen Seite erstmal halt klingt wie das Happy End von einem lustigen kleinen Film, den ihr auf dem Sonntagnachmittag im Fernsehen geglotzt habt. Aber eben auch eine ganz besondere Geschichte dahinter ist nämlich den Produzenten so währenddessen eingefallen. War so, ah, das ist eine coole Melodie, ich pfeife die mal erstmal ein, finde ich später einen Text für. Und dann hat ihnen das aber so gut gefallen, dass sie einfach genau das Pfeifen drin gelassen haben. Pumpin' Blood, jetzt für euch bei Energy.

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1: Hallo, ich bin's Emily am Dienstagnachmittag. Gleich noch mit neuer Musik von Austies. Vorher geht's weiter mit One Republic und Need Your Love.

Euch am Dienstag und um den Nachmittag jetzt noch ein bisschen einzustimmen, hören wir mal einen Song, der uns hilft, den ganzen Alltagsstress einfach mal loszulassen. Hier ist die neueste Nummer von Energy Star Austies, The Art of Letting Go. Wir spielen immer die besten neuen Hits.

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0: Hörerin Christine aus Niendorf hat heute Morgen meine Runde Hamburg Battle gezockt, diesmal gegen Pascal.
2: Christine, wie heißt die neue Brücke, die den Bahnverkehr zwischen der Sternschanze und dem Stadtteil Altona im Stadtteil Altona verbindet?
3: Sternbrücke.
2: Das ist die Sternbrücke. Pascal, das MS Dogville Festival darf jetzt noch bis 2030 auf dem Gelände in Hamburg stattfinden. In welchem Stadtteil findet das Festival denn immer statt?
4: In Wilhelmsburg.
2: Jawohl. Seit dem Wochenende, Christine, gibt es einen neuen Teaser zu der Eiskönig 3. Wie heißt denn die Eiskönigin von Disney? Ach Mann, ich
0: hab... Oh nein, da hat die Zeit einfach nicht mit Christine mitgespielt. Schade. Für dich gibt es auf jeden Fall eine Revanche und ihr könnt morgen natürlich auch noch mitzocken. 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Energy Hamburg heißen wir da.
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0: Gleich 3:30.
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0: Wir haben 19 Grad in der City, also relativ angenehm. Es ist auch noch bewölkt, ja, und auch ziemlich grau. Heute Nachmittag soll es nämlich ab und zu noch regnen. Wir gehen rüber auf die Straßen. Vorsicht bitte auf der A1 Richtung Lübeck zwischen Raststätte Stillhorn Ost und der Norderelbbrücke. Da hat es gerade gekracht, ist noch nichts abgesichert. Und dann nochmal auf der A1 Hamburg Richtung Bremen habe ich auch noch eine Meldung für euch. Zwischen Harburg und dem Maschner Kreuz liegen Gegenstände auf der Straße. Dann habe ich noch eine Staumeldung auf der A1 Lübeck Richtung Hamburg. Hier steht ihr 5 Kilometer ab Billstedt. Rüber auf die A7 Flensburg Richtung Hamburg. Da sind es 6 Kilometer ab dem Dreieck Nordwest. Und ihr braucht noch ein bisschen länger auf der A7 Hannover Richtung Flensburg. 3 Kilometer steht ihr da im Stau ab Hausbruch. Wenn ihr noch was gesehen habt, weitere Staus oder auch mal einen Blitzer, könnt ihr mir gerne eine WhatsApp schreiben oder auch direkt anrufen. 040 48 001 971 ist unsere Nummer. Kommt gut und sicher ans Ziel. Und alles, was sonst noch wichtig ist, gibt's jetzt von Gisa.
10: Guten Tag. Drohnen werden immer mehr zum Sicherheitsrisiko und dagegen will Deutschland sich besser rüsten. In Sachsen-Anhalt ist ein neues Forschungszentrum an den Start gegangen. Am Testflughafen des Deutschen Zentrums für Luft- und Raumfahrt soll zu Abwehrmöglichkeiten geforscht und Technologie unter realistischen Bedingungen erprobt werden. Die Ernte in Deutschland fällt in diesem Jahr mau aus. Der Bauernverband rechnet beim wichtigen Getreide mit einem Ertrag von knapp 42 Millionen Tonnen, 7% weniger als im Vorjahr. Angesichts der Ernte, niedriger Erlöse und hoher Kosten fordert der Bauernverband Hilfe vom Staat. Im wohl wegweisenden Meta-Prozess starten heute die Eröffnungsplädoyers vor einem US-Bundesgericht. Mehrere Bundesstaaten machen Instagram und Facebook für psychische Schäden bei Kindern und Jugendlichen verantwortlich. Sie verlangen mehr Schutz und eine Strafzahlung von bis zu 1,2 Billionen Euro. Die Rückkehr von Niklas Füllkrug zu Werder Bremen ist perfekt. Der 33-jährige Stürmer wird für ein Jahr von West Ham ausgeliehen. Vor 3 Jahren hatte Füllkrug Werder als Bundesliga-Torschützenkönig verlassen. Zuletzt war seine Karriere ins Stocken geraten.
0: Dankeschön. Immer mehr Leute haben auf Social Media Bock auf eine Kühlschrankzigarette. Ich weiß, es klingt total eklig, aber eigentlich ist es ganz nice. Ziemlich erfrischend. Mehr dazu gleich. Vorher gibt's noch Paar Monkey mit Augazi.

0: Energy ist an. Immer die besten neuen Hits. Wisst ihr, worauf ich gerade richtig, richtig Bock habe? Eine Kühlschrankzigarette. Ich bin's, Emily. Ja, ich weiß, es klingt erstmal total eklig. Bäh, what the hell? Aber nein, keine Sorge, ich rede hier nicht von einer kalten Kippe. So heißt gerade ein neues Trendgetränk. Kühlschrankzigarette ist eigentlich nur ein Glas Cola mit einem Shot Espresso. Hey, klingt ja gar nicht mal so schlimm, oder? Klingt sehr erfrischend, aber auch noch mit einem Koffeinkick dazu, feier ich. Also, falls ihr es ausprobieren wollt, vielleicht nicht unbedingt jetzt am Nachmittag, außer ihr habt Bock, die Nacht durchzumachen. Hier gibt's gleich die 10 jetzt am Stück mit Alex Warren.
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Wir machen weiter mit Energy Star Peggy Goo. Die habe ich auch letzte Woche live gesehen. Ja, beim Sigurd Festival in Budapest. Oh mein Gott, es war so cool. Ich hatte so viel Spaß. Ich habe quasi mit Peggy Goo gefeiert. Und das ist ein Flex, oder? Wir hören sie jetzt mit Woman und Ira Star. 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

0: 16 Uhr ist es.
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0: Ich bin's, Emily. Schönen Dienstagnachmittag. Wir hören gleich neue Musik von den Backstreet Boys in ein paar Minuten. Bleibt also dran. Vorher gibt's noch Bebe Rexha.

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1: Energy ist an am Dienstagnachmittag mit mir, Emily. Schön, dass ihr mit am Start seid. Und wir machen jetzt hier mal weiter mit den Backstreet Boys. Die kommen ja auch schon in einem Monat zu uns nach Deutschland, nach Düsseldorf, haben da ihre Residency-Show. Leute, ich glaube, das wird richtig Hammer. Den Song hört ihr auch mit Sicherheit. Hier ist Bottle Up, immer die besten Hits.

0: Schönen Dienstag. Energy läuft bei euch immer die besten neuen Hits. Ich war gestern Abend mal wieder auf dem Dom. Ich hatte eine ganz, ganz tolle Zeit. Eigentlich bin ich da auch immer nur, um zu essen. Ich bin hauptsächlich fürs Essen da. Aber gestern dachte ich mir schon, boah, so eine Runde wilde Maus oder Shaker wäre jetzt auch ganz funny gewesen. Habe ich da nicht gemacht, bereue ich jetzt aber auch ein bisschen, ganz ehrlich. Warum nicht? Mache ich auf jeden Fall nächstes Mal. 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Dann gibt's nämlich ein Dompaket im Wert von 200 Euro. Schreibt uns jetzt, wenn ihr mitzocken wollt.
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6: Gleich 16:30.
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6: Wir haben immer noch 19 Grad in Hamburg. Es ist bewölkt. In einigen Teilen Hamburgs regnet es auch immer mal wieder. Und so bleibt es jetzt auch am Nachmittag und auch am Abend. Morgen sieht es auch nicht besonders krass aus. Es bleibt eigentlich relativ ähnlich zu heute. Die Temperaturen bleiben angenehm. Dafür wird es aber auch ziemlich windig und auch ein bisschen Regen ist wieder möglich. Dann gehen wir mal rüber auf die Straßen. Hier braucht ihr ein bisschen länger auf der A1 Lübeck Richtung Hamburg. 5 Kilometer steht ihr da im Stau ab Billstedt. Wir gehen rüber auf die A7 Hannover Richtung Flensburg. Da sind es 3 Kilometer ab Hausbruch und auf der A7 Flensburg Richtung Hamburg steht ihr 6 Kilometer ab Schnelsen. Wenn ihr noch was gesehen habt, schickt mir gerne eine WhatsApp oder ruft doch an 040 48 001 97 1 ist unsere Nummer. Kommt gut und sicher ans Ziel. Und alles, was sonst noch wichtig ist, gibt's jetzt von Gisa.
8: Guten Tag. Deutschland will bei der Drohnenabwehr besser werden. Dafür ist in Sachsen-Anhalt ein neues Forschungszentrum an den Start gegangen. In Kochstedt soll geforscht und unter realistischen Bedingungen getestet werden. Drohnen werden immer mehr zum Sicherheitsrisiko, etwa für Bundeswehrstandorte, Industrieanlagen oder Flughäfen. Beim Wohnungsbau in Deutschland geht es wieder aufwärts. Im ersten Halbjahr wurden rund 126.000 Wohnungen genehmigt, so das Statistische Bundesamt. Das sind 15% mehr als im Vorjahreszeitraum und der kräftigste Anstieg von Baugenehmigungen seit 10 Jahren. Gaskunden müssen sich auf höhere Rechnungen einstellen. Netzagenturchef Müller begründet das mit der Sperrung der Straße von Hormus. Genug Gas sei zwar da, durch den Iran-Krieg aber teurer geworden, sagte RT Online. Aber die Preise seien aktuell bei weitem nicht so hoch wie 2022 nach dem Beginn des Ukraine-Kriegs. Nicht der FIFA-Präsident muss gehen, sondern einer seiner Kritiker. Der Fußball-Weltverband hat sich von Betriebsdirektor Lamour getrennt. Der hatte sich öffentlich gegen FIFA-Boss Infantino und dessen Investorenpläne gestellt. Die sind inzwischen nach weltweiter Kritik vom Tisch.
6: Dankeschön. Und hier geht's weiter mit ganz viel Musik an eurem Dienstagnachmittag. Teddy Swims habe ich mit seiner neuesten Nummer. Mr. Know-It-All liebe ich total. Vorher haben wir auch noch Topic und Becky G. Und jetzt Tampa City mit Self-Aware. 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

Energies an. Immer die besten neuen Hits mit mir, Emily. Und Leute, in meiner Hand halte ich ein historisches Dokument. Kann man, finde ich, so sagen. Ich habe hier nämlich mein Tagebuch. Mein Tagebuch, das ich von 2011 bis 2015 geführt habe. Ich war also, ja, 10 bis 14 Jahre alt. Und Leute, was soll ich sagen? Ich war eine Ikone. Ich war damals eine Ikone. Ich war zwar sehr dramatisch, aber trotzdem extrem lustig. Ich kann nicht mehr aufhören zu lachen. Ich war ja sehr dramatisch, wie schon gesagt, aber auch sehr jungsbesessen. Gefühlt geht es auf jeder Seite um einen anderen Typen, den ich mal süß fand oder in den ich natürlich sofort verliebt war. Aber ich glaube, mein persönliches Highlight ist der 22. Februar 2014. Da hat 12-jährige Emily geschrieben: Liebes Tagebuch, OMG, mein Leben ist so LW geworden. WhatsApp geht einfach nicht mehr wegen scheiß Zuckerberg. Jetzt muss ich warten. Vielleicht gibt es WhatsApp gar nicht mehr. OMG, nein! XOXO, Emily. Leute, wow, ist das nicht toll? Wie dramatisch.

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Energies an mit mir, Emily. Sorry, ich habe gerade fast meinen Einsatz verpasst. Ich lese die ganze Zeit mein altes Tagebuch. Ja, ich habe es ja auf der Arbeit mit dabei. Oh, es ist so lustig, was ich damals für Probleme hatte. Ich habe auch so Strichlisten angefangen. Wenn ich einen Crush hatte auf einen Jungen, dann habe ich immer so eine Pro- und Kontraliste gemacht, was gut an ihm ist und was nicht so gut ist. Wirklich, so hat man das damals gemacht. Das ist verrückt. Ich liebe es total. G-Eazy gibt's jetzt mit Bebe Rexha, Me, Myself and I.

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1: 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Schönen Feierabend, Leute. Ich bin's, Emily. Da habe ich gleich brandneue Musik von Oliver Heldens am Start. Freuen wir uns schon. Gibt's in ungefähr 10 Minuten. Vorher noch Tame Impala.

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1: Energy ist an, wir machen weiter mit Oliver Heldens. Der war gerade in Spanien unterwegs, hat da beim Medusa Festival aufgelegt. Einem der größten EDM-Festivals in Europa. Es ist wirklich richtig krass jedes Jahr. Und sein Set sah auch wieder unfassbar gut aus, gönne ich ihm total. Wir hören ihn jetzt mit A-E-I-O-U, immer die besten Hits.

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1: Schönen Feierabend. Energy läuft bei euch. Gleich gibt's noch Olivia Rodrigo. 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
1: 17.26 Uhr.
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1: Ja, das Wetter ist heute eher mau in Hamburg. 19 Grad haben wir. Eigentlich total angenehm, aber es ist ziemlich grau draußen. Dazu regnet es auch immer mal wieder und heute bleibt es auch jetzt so am Abend. Morgen verändert sich auch nicht wirklich viel. Es bleibt weiterhin bewölkt. Angenehme Temperaturen auch am Start. Zwischendurch sind auch mal wieder Regenschauer drin. Wir gehen rüber auf die Straßen. Vorsicht bitte auf der A7 Flensburg Richtung Hamburg zwischen Volkspark und Bahrenfeld. Da hat es gekracht und da ist noch nichts abgesichert. Also passt da gut auf. Und dann habe ich noch eine Staumeldung auf der A7 Flensburg Richtung Hamburg. 6 Kilometer steht ihr da, immer noch ab Schnelsen. Und auf der A25 Hamburg Richtung Geesthacht braucht ihr auch noch ein bisschen länger. 3 Kilometer sind es da ab dem Dreieck Südost. Wenn ihr sonst noch was gesehen habt auf dem Weg nach Hause, sei es Staus oder auch Blitzer oder was auch immer, könnt ihr mir gerne eine WhatsApp schreiben oder auch anrufen. 040 48 001 971 ist unsere Nummer. Kommt gut und sicher ans Ziel. Und alles, was sonst noch wichtig ist, gibt's jetzt von Gesa.
7: Guten Tag. Drohnen werden immer mehr zum Sicherheitsrisiko und dagegen will Deutschland sich besser rüsten. In Sachsen-Anhalt ist ein neues Forschungszentrum an den Start gegangen. Am Testflughafen des Deutschen Zentrums für Luft- und Raumfahrt soll zu Abwehrmöglichkeiten geforscht und Technologie unter realistischen Bedingungen erprobt werden. Deutschlands Bauern fahren eine magere Ernte ein. Hitze und Trockenheit sind die Gründe. Beim Getreide rechnet der Bauernverband mit knapp 42 Millionen Tonnen, 7% weniger als im Vorjahr. Auch wegen niedriger Erlöse und hoher Kosten fordern die Bauern Hilfe vom Staat. Gasverbraucher sollten sich auf steigende Rechnungen einstellen. Als Grund nannte Netzagenturchef Müller bei T-Online die Sperrung der Straße von Hormus. Trotz Iran-Kriegs sei genug Gas verfügbar, allerdings zu höheren Preisen. Aktuell sind die Gasspeicher in Deutschland zur Hälfte gefüllt. Im möglicherweise wegweisenden Prozess gegen Meta beginnen heute die Eröffnungsplädoyers. Mehrere US-Bundesstaaten werfen dem Konzern vor, Minderjährige mit Instagram und Facebook abhängig zu machen. Sie fordern Einschränkungen bei den Funktionen, wie dem Endlos-Scrollen und eine hohe Strafzahlung.
1: Dankeschön. Leute, was sagt ihr zu Partner-Tattoos eigentlich? Findet ihr cool oder eher nicht? Darüber wollen wir gleich sprechen. Einer meiner Lieblingsstars und natürlich auch ein Energy-Star, die hat jetzt, die Pop-Maus, die hat jetzt ein Partner-Tattoo. Weiß nicht, was ich davon halte.

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1: Diese Frau ist gerade wirklich auf Wolke 7. Star Ariana Grande natürlich. Ihr hört auch natürlich Energy, immer die besten neuen Hits. Und ja, Ariana ist jetzt nach 10 Jahren wieder mit ihrem Ex Ricky Alvarez zusammengekommen. Und jetzt ist die Beziehung auch noch einen Schritt weitergegangen. Die beiden haben jetzt nämlich ein Partner-Tattoo. Fans ist bei Ariana Grandes Konzert aufgefallen, dass sie jetzt auf ihrem Schlüsselbein I do love you stehen hat. Also, ich liebe dich wirklich. Und Ricky hat das Tattoo wohl auch schon länger. Yeah. Ich weiß ja nicht, was ich davon halte. Partner-Tattoos wären überhaupt nichts für mich. Ich kenne einfach viel zu viele Leute, die so ein Partner-Tattoo haben und nach ein paar Jahren sich von ihrem Partner, von der Partnerin trennen und dann irgendein Cover-Up suchen, damit das irgendwie verdeckt wird. Deswegen, ich glaube, ich bin eher Anti-Partner-Tattoo. Was sagt aber ihr? Findet ihr es süß oder auch ein absolutes No-Go? Schickt uns gerne eure Meinung per WhatsApp an die 040 48 001 971 oder schreibt uns einfach auf Insta. Energy Hamburg heißen wir da.
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Party Star Ray Dalton hat was zu feiern. Sein Song Can't Hold Us mit Macklemore hat jetzt einfach 3,4 Milliarden Streams auf Spotify. Wie krass ist das denn? Wir hören ihn jetzt mit Got That High, seine aktuelle Nummer bei Energy. Immer die besten neuen Hits.

in der nächsten Stunde geht es ganz schön viel um Ariana Grande. Wir sprechen später über ihr Partner-Tattoo. Gleich gibt's auch noch die neueste Nummer von ihr, Hate That I Made You Love Me. Und jetzt gibt's Kygo.

dass Energy Star Ariana Grande eine krasse Stimme hat, das wissen wir eh schon alle. Aber Leute, wusstet ihr, dass sie sogar Töne in einer Tonhöhe singen kann, die sonst nur Delfine hinbekommen? Ja, Delfine. Digga, wie krass. Wir hören sie jetzt mit Hate That I Made You Love Me.

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1: Gleich 6:30.
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1: Wir haben mittlerweile 18 Grad bei uns in Hamburg. Ja, es ist ungemütlich, nass, regnerisch, bewölkt. Ja, nicht so schön. Da wäre ich jetzt wirklich total gern gerade einfach mal in der Wohnung mit einem Film. Schön in der Decke eingekuschelt. Oh ja, toll. Mache ich auf jeden Fall heute Abend. Heute Abend bleibt es auch ja immer noch regnerisch und auch ein bisschen grau. Morgen sieht es auch ähnlich aus. Da bleibt es weiterhin ja nass. Am Vormittag vor allem. Es wird auch sehr, sehr windig werden bei maximal 19 Grad. Rüber auf die Straßen, da hat es sich wenigstens ein bisschen beruhigt. Ich habe da nur eine Staumeldung für euch und zwar auf der A7 Flensburg Richtung Hamburg. Da steht ihr 5 Kilometer im Stau ab Stellingen. Wenn ihr noch was gesehen habt, dann schickt mir gerne eine WhatsApp oder ruft doch an 040 48 001 97 1. Das ist unsere Nummer. Kommt gut und sicher ans Ziel. Und alles, was sonst noch wichtig ist, gibt's jetzt von Gisa.
3: Guten Tag. Drohnen werden immer mehr zum Sicherheitsrisiko und dagegen will Deutschland sich besser rüsten. In Sachsen-Anhalt ist ein neues Forschungszentrum an den Start gegangen. Am Testflughafen des Deutschen Zentrums für Luft- und Raumfahrt soll zu Abwehrmöglichkeiten geforscht und Technologie unter realistischen Bedingungen erprobt werden. Deutschlands Bauern fahren eine magere Ernte ein. Hitze und Trockenheit sind die Gründe. Beim Getreide rechnet der Bauernverband mit knapp 42 Millionen Tonnen, 7% weniger als im Vorjahr. Auch wegen niedriger Erlöse und hoher Kosten fordern die Bauern Hilfe vom Staat. Gasverbraucher sollten sich auf steigende Rechnungen einstellen. Als Grund nannte Netzagenturchef Müller bei T-Online die Sperrung der Straße von Hormus. Trotz Iran-Kriegs sei genug Gas verfügbar, allerdings zu höheren Preisen. Aktuell sind die Gasspeicher in Deutschland zur Hälfte gefüllt. Im möglicherweise wegweisenden Prozess gegen Meta beginnen heute die Eröffnungsplädoyers. Mehrere US-Bundesstaaten werfen dem Konzern vor, Minderjährige mit Instagram und Facebook abhängig zu machen. Sie fordern Einschränkungen bei den Funktionen wie dem Endlos-Scrollen und eine hohe Strafzahlung.
1: Dankeschön. Energy Star Ariana Grande hat ja jetzt ein Partner-Tattoo mit ihrem Freund. Was sagt ihr aber dazu? Partner-Tattoo, ja oder nein? Geht voll klar oder absolutes No-Go? Sagt's mir gern. Vorher hören wir noch

0: euch gleich die 10 jetzt am Stück mit Dermot Kennedy. Energy Star Ariana Grande und ihr Freund Ricky Alvarez, die haben ja jetzt ein Partner-Tattoo. Hat man jetzt gesichtet und ich weiß ja nicht. Girl, mach dein Ding. Wenn Ariana Grande das machen will, kann sie es ruhig machen. Aber ich persönlich würde mir niemals eins stechen lassen. Auf gar keinen Fall. Was sagt ihr? Partner-Tattoos, ja oder nein? Geht klar oder geht gar nicht? Wir waren auf Hamburg Straßen unterwegs und haben euch gefragt.
1: Süße Idee, ne? Wenn man sich so verbunden fühlt.
2: Ultra cringe. Also ich finde Partner-Tattoos eigentlich so ein bisschen unabhängig. Ist kein Muss. Ist natürlich eine schöne Geste, aber ja, muss nicht sein.
3: Also ich halte nichts von Partner-Tattoos. Ja, also ich finde es nicht so deep. Ich würde es machen.
4: Nicht dafür, weil wenn man sich trennt oder irgendwie sowas, dann ein neues Tattoo drüber oder vor allem, wenn das dann irgendwie so ein richtiger Heartbreak-up ist oder irgendwie sowas, dann trägst du noch was mit dir?
0: Ja, genau, das ist mein Problem. Was ist, wenn euer Ex-Freund Jonas heißt? Also, sorry, und du hast dir Jonas tätowiert. Wie soll man das elegant abdecken? Das geht nicht.
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Energy läuft bei euch mit mir, Emily. Seit es diesen Song gibt, will ich eigentlich unbedingt Mangos mit Chili probieren. Ich habe es noch nie gemacht. Ist die Kombi aber wirklich gut? Lohnt sich das? Naja, Nina Chuba denkt es auf jeden Fall. Wir hören sie jetzt bei Energy.

0: Gleich 19 Uhr.
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0: Ihr hört Energy am Dienstagabend mit mir, Emily. Schön, dass ihr mit dabei seid. Gleich gibt's neue Musik von Milo, Forever Young, vorher noch Shakira. 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

Wir kennen ja alle Forever Young von Alphaville. Ja, dieser Hit aus den 80er Jahren hat sich jetzt Milo genommen und hat seine eigene Version draus gemacht. Finde ich auch ziemlich gut, hat er sich auch DJ Licious noch angeholt. Forever Young gibt's jetzt bei Energy. 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
0: Gleich 7:30.
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0: Ja, man kann auf jeden Fall sagen, es ist ziemlich ungemütlich gerade, ne? Es ist regnerisch, grau, bisschen kälter, obwohl ich muss sagen, ich finde es gerade ganz angenehm, dass wir nur

0: 18 Grad aktuell haben und es ist nicht ultra heiß. Ich mag es, wenn es ein bisschen kühler ist. So bleibt es auf jeden Fall morgen. Wir bekommen nur maximal 19 Grad. Es bleibt bewölkt, regnerisch und auch windig. Auf den Straßen habe ich gute Nachrichten für euch. Da ist nichts los. Wenn ihr aber was gesehen habt, dann schickt mir gerne eine WhatsApp oder ruft auch an 040 48 001 971 ist die Nummer. Kommt gut und sicher ans Ziel. Und alles, was sonst noch wichtig ist, gibt's jetzt von Gisa.
1: Guten Abend. Drohnen werden immer mehr zum Sicherheitsrisiko und dagegen will Deutschland sich besser rüsten. In Sachsen-Anhalt ist ein neues Forschungszentrum an den Start gegangen. Am Testflughafen des Deutschen Zentrums für Luft- und Raumfahrt soll zu Abwehrmöglichkeiten geforscht und Technologie unter realistischen Bedingungen erprobt werden. Die Ernte in Deutschland fällt in diesem Jahr mau aus. Der Bauernverband rechnet beim wichtigen Getreide mit einem Ertrag von knapp 42 Millionen Tonnen, 7% weniger als im Vorjahr. Angesichts der Ernte, niedriger Erlöse und hoher Kosten fordert der Bauernverband Hilfe vom Staat. Beim Wohnungsbau in Deutschland geht es wieder aufwärts. Im ersten Halbjahr wurden rund 126.000 Wohnungen genehmigt, so das Statistische Bundesamt. Das sind 15% mehr als im Vorjahreszeitraum und der kräftigste Anstieg von Baugenehmigungen seit 10 Jahren. Nicht der FIFA-Präsident muss gehen, sondern einer seiner Kritiker. Der Fußball-Weltverband hat sich von Betriebsdirektor Lamour getrennt. Der hatte sich öffentlich gegen FIFA-Boss Infantino und dessen Investorenpläne gestellt. Die sind inzwischen nach weltweiter Kritik vom Tisch.
0: Dankeschön. Und natürlich machen wir hier weiter mit ganz viel Musik an eurem Dienstagabend. In der Energy-Playlist habe ich Harry Styles für euch am Start mit American Girls. Danach gibt es auch Martin Garrix, Ed Sheeran. Jetzt Tempo.

0: Die läuft bei euch immer die besten neuen Hits. Ich bin's, Emily. Ja, der Sommer neigt sich jetzt langsam dem Ende zu. Ich weiß, mega sad. Aber hey, das heißt auch, dass die Award-Season wieder losgeht. Direkt im September stehen nämlich die MTV VMAs an. Heute sind auch schon die Nominierungen rausgekommen. Mit dabei natürlich Energy Stars, Sabrina Carpenter, Ariana Grande, BTS, Taylor Swift. Alle nominiert. Aber an dieser Frau kam niemand vorbei. Madonna hat einfach 11 Nominierungen bei den MTV VMAs bekommen. So viele wie niemand sonst. Ja, und da hat Madonna einfach wieder bewiesen, dass sie die Queen of Pop ist.
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Oliver Helden.

Um 20 Uhr an diesem Dienstag, vor fast exakt 30 Jahren, wurde Tupac Shakur, der legendäre Rapper in Las Vegas, nach einem Kampf von Mike Tyson erschossen in seinem Auto. Theorien gab es viele, wie er zu Tode kam. Jetzt aber, 30 Jahre später, gibt es zum ersten Mal einen Prozess. Alles dazu gleich vorher noch Alex Warren mit immer den besten neuen Hits.

30 Jahre nach dem Mord am legendären Tupac Shakur in Las Vegas könnte die Wahrheit jetzt doch noch ans Licht kommen. Energy ist an bei euch an diesem Dienstag. Schön, dass ihr mit dabei seid. Kiffy D muss sich in Nevada verantworten. Er ist der letztverbliebene Lebende, der damals in dem Tatfahrzeug saß. Und das Krasse ist, dass er da jetzt auf der Anklagebank sitzt, das hat er sich auch selbst zuzuschreiben, weil er in den letzten 18 Jahren in verschiedensten Interviews und auch in seiner Autobiografie eben von jener Tatnacht erzählt hat. Und irgendwann konnte die Staatsanwaltschaft auch nicht mehr hinsehen und hat dann ermittelt. Und die Verteidigung von Kiffy D, die hat gestern im Eröffnungsstatement gesagt, Freunde, ne, Kiffy D ist Gangster-Rapper, der gehört zur Kunstform, dass man übertreibt. Er war doch da wirklich gar nicht dabei in Las Vegas. Allerdings hat auch, und das fand ich ultra interessant, ein Polizist, der mittlerweile schon im Ruhestand ist, gesagt, ey, 2008 hat mir das Kiffy D selbst erzählt, dass er da im Auto saß und die Waffe, mit der Tupac geschossen wurde, gekauft hat. Also es ist wirklich ein ultra spannender Prozess, 30 Jahre nach dem Mord. Kiffy D ist mittlerweile 63 Jahre alt und für ihn geht es um richtig viel, denn in Nevada, da gilt noch die Todesstrafe. Wir behalten das natürlich für euch im Auge, es wäre wirklich krass, wenn 30 Jahre nach dem Ableben Tupacs der Mord doch noch aufgeklärt werden könnte. Vor allen Dingen, weil Tupac ja wirklich auch immer noch, ne, einer der Gründungsväter von Hip-Hop ist, in ganz vielen Referenzen stattfindet. Es sind so viele Theorien um dieses Ableben von Tupac gesponnen worden, sodass mit des Rätsels Lösung eh keiner mehr gerechnet hätte. Wir bleiben da für euch dran. 30 Jahre nach dem Tod von Tupac Shakur wird jetzt in Nevada der Prozess geführt.

Bruno Mars hören wir jetzt hier bei Energy, bei dem ich wirklich Abbitte leisten muss. Vor anderthalb Jahren dachte ich, mein Gott, was ist aus Bruno Mars geworden? Man hört kaum noch Musik von ihm. Es gibt nur noch Nachrichten in den boulevardesken Medien, dass er viele Schulden hat bei Casinos, weil er so gerne pokert und sich eben auch verpokert. Aber dann zack, wie Phönix aus der Asche im letzten Jahr, Apathy, den Überhit. Außerdem neues Album veröffentlicht, jetzt auf Welttournee. Es läuft im Hause Mars. On My Soul heißt ein aktueller Song, hören wir jetzt immer die besten neuen Hits.

0: immer die besten neuen Hits hört euch hier bei Energy. Gleich mit Topic, außerdem Tiffany Harris und Olivia Rodrigo. Macht den Anfang.
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Tobi und Gregor hören wir jetzt hier bei Energy. Zwei beste Freunde, die gemeinsam Musik machen und die Welt bereisen. So zumindest, so ungefähr steht es in deren Insta-Bio. Er kennt sie besser als You Not Us, wirklich seit fast 10 Jahren so derartig erfolgreich. Jetzt gemeinsam mit Daddy DJ und Flipside haben wir immer die besten neuen Hits.

Wer viele Freunde hat, der hat ein gesünderes und längeres Leben. Jetzt gibt es offiziell Zahlen zu diesem Gefühl, das wir eh schon hatten. Die Studie, die zitiere ich euch gleich. Vor jetzt aber noch One Republic mit immer den besten neuen Hits.

Ein Freund, ein guter Freund. Das ist das Größte, was es gibt auf dieser Welt. Energy ist an bei euch an diesem Dienstagabend. Ich bin Julian. Ist so ein Spruch von mir, ne? Der hat sich jetzt wissenschaftlich bestätigt. Denn ganz offiziell, Menschen, die zufriedener mit Freundschaften und Beziehungen sind, denen geht es körperlich und seelisch besser. Das heißt, wer viel Freunde hat, der bleibt auch länger gesund. Und dass Freundschaften uns gut tun, das ist ja eh ein Gefühl, ne? Soziale Kontakte, der Mensch ist ein Rudeltier. Das ist eh immer so die allgemeine Meinung gewesen. Aber jetzt gibt es eine ganz groß angelegte Studie, die das jetzt zum ersten Mal nachweist mit Daten aus 22 Ländern.

Ausis hören wir jetzt hier bei Energy, die Isländerin, die ja seit 10 Jahren mittlerweile schon in Berlin lebt, gerade hochschwanger ist, ihr erstes Kind erwartet und einfach eine aufregende Zeit erlebt. The Art of Letting Go, Ausis mit immer den besten neuen Hits hier bei Energy.

0: Immer die besten neuen Hits hört ihr hier bei Energy. Gleich mit Tyler für euch. Außerdem Ray und Paul Monkey macht den Anfang.
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0: Energy ist an bei euch in diesem Feierabend. Ich bin Julian und ich bin jetzt von Sternzeichen her kein Tänzer. Ne? 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Ne?
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Es ist 5 vor 22 Uhr hier bei Energy und das Wachbleiben. Es hat sich gelohnt, denn wir hören jetzt zum allerersten Mal hier bei mir in der Sendung und ich freue mich sehr, dass ich ihn vorstellen darf. Den ganz neuen Song von The Script, legendäre Band, vor allen Dingen auch viel mit Will.i.am gemeinsam gearbeitet, Hall of Fame, so ein derartig großer Song. Haben jetzt aber was Neues am Start, auch ohne Will.i.am, Grow Old with Grace. Etwas, was Thomas Gottschalk nie so ganz hinbekommen hat, aber The Script dafür umso mehr. Immer die besten neuen Hits.

0: Julian.
1: Um 22 Uhr an diesem Dienstag, wenn ihr euch nach dem Urlaub erschöpfter fühlt als vor dem Urlaub, dann leidet ihr unter anderem an PHS, Post-Holiday-Syndrom. Wie ist das zu vermeiden gilt, das erklärt uns gleich Verhaltensforscher Professor Dr. Busch. Darauf freue ich mich sehr auf dieses Gespräch. Vorher noch Turn the Lights Off, Chastain mit immer den besten neuen Hits.

0: Also Dienstagabend hier bei Energy, der zweite Tag nach dem Urlaub, er ist hinter euch gebracht und ihr fühlt euch aber jetzt schon deutlich gestresster als vor dem Urlaub. Dann habt ihr PHS. Was ist das? Der Moment, wenn ihr aus dem Urlaub zurückkommt und statt Erholung Erschöpfung spürt. Das ist ein anerkanntes Syndrom und Symptom vor allen Dingen, das es zu verhindern gilt. Da haben wir Dr. Volker Busch gefragt, der ist Neurowissenschaftler und Autor und er sagt, Vorbereitung ist ganz wichtig. Ganz gefährlich ist es, im Urlaub nichts zu machen.
1: Das Gehirn ist gar nicht dafür da, nichts zu tun. Das können viele Menschen gar nicht. Und wenn man sich dazu zwingt, weil man denkt, genau das wäre jetzt wichtig, dann kommen einem erst recht Gedanken oder Sorgen in den Kopf und dann ist man von der Entspannung weit entfernt. Also dann empfehle ich lieber, sich die Freizeit auch etwas dichter zu gestalten, dass man rausgeht, etwas tut. Das gleicht einen dann viel, viel besser aus, als nichts zu tun und in Wahrheit dann die ganze Zeit zu grübeln und nachzudenken.
0: Spannend, oder? Zu dieser Idealvorstellung vom Urlaub, 2 Wochen einfach nur am Strand liegen und jeden Tag so ein bisschen früher mit Alkohol anfangen, das ist gar nicht erholsam. So, wie der Wiedereinstieg am besten gelingt, das sagt uns Professor Dr. Busch gleich auch nochmal hier bei mir in der Sendung.

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Peggy Gou haben wir jetzt hier bei Energy, die Südkoreanerin, die ja schon seit langer Zeit in Berlin lebt. Ich glaube seit 2013 sogar schon. Ein riesiger Superstar ist, gerade auch am Wochenende auf dem Ticket aufgelegt hat. Reels, die gerade überall verbreitet werden, weil sie einfach so ein derartiges Gefühl auch für Crowdwork hat, finde ich. Tolle Künstlerin, jetzt mit Woman und immer den besten neuen Hits.

0: Wie schaffen wir es, dass wir nach dem Urlaub maximal lange erholt bleiben und nicht nach dem ersten Arbeitstag schon in das Post-Holiday-Syndrom abfallen? Das erklärt uns gleich Professor Busch. Darauf freue ich mich. Vorher aber immer noch die besten neuen Hits mit Temper City.
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0: Vielleicht habt auch ihr ein bisschen PHS, Post-Holiday-Syndrom. Das ist genau der Moment, wenn ihr aus dem Urlaub zurückkommt und statt Erholung Erschöpfung spürt. Energy ist an bei euch an diesem Feierabend, an diesem Dienstag, an dem ich schon vorher mit Dr. Volker Busch gesprochen habe. Er ist Neurowissenschaftler und Autor und sagt uns jetzt, wie wir PHS verhindern können. Also wie wir nach dem Urlaub eben nicht gestresster sind als vor dem Urlaub.
1: Bevor man arbeitet, ein, zwei Tage zu Hause noch so langsam in seinen ursprünglichen Rhythmus wieder eingrooven, das hilft wirklich sehr. Und der erste Tag der Arbeit sollte nicht der absolut härteste sein. Es ist gut, wenn man das Gehirn so ganz langsam daran gewöhnt, dass es jetzt wieder etwas leisten muss.
0: Was ich übrigens auch schon häufiger gemacht habe, bevor ich auch Professor Buschs Tipps gehört habe, legt euch in Urlaub so, dass ihr zum Beispiel am Donnerstag wieder anfangen zu arbeiten. Dann denkt man, ah okay, na komm, jetzt zwei Tage und dann ist schon wieder Wochenende. Das hilft mir auch wirklich sehr gut und Dr. Busch hat ja gerade dem Gefühl, dass ich es in mir getragen habe, ja auch gerade Bestätigung geliefert. PHS, wusste ich vor dieser Sendung auch nicht, dass es das gibt, das Post-Holiday-Syndrom, erklärt aber, warum ihr euch nach dem Urlaub erschöpfter fühlt als vor dem Urlaub.

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Von Taylor Swift, die ja gerade so das Nonplusultra in der Popszene weltweit ist, zu den Backstreet Boys, die genau das eigentlich in den 90er Jahren waren, mit Bottle Up, ein neuer Song von den Backstreet Boys, die gerade so ihren zweiten Frühling erleben. Und man gönnt es den Jungs. Immer die besten neuen Hits.

0: Julia.
1: Um 23 Uhr an diesem Dienstag. Lasst uns jetzt die letzte Stunde des Tages noch ganz entspannt gemacht zum Ausklingen. Gleich mit Tam Impala, Dracula und immer den besten neuen Hits.

30 Jahre nach dem Mord am legendären Tupac Shakur in Las Vegas könnte die Wahrheit jetzt doch noch ans Licht kommen. Energy ist an bei euch an diesem Dienstag. Schön, dass ihr mit dabei seid. Kiffy D muss sich in Nevada verantworten. Er ist der letztverbliebene Lebende, der damals in dem Tatfahrzeug saß. Und das Krasse ist, dass er da jetzt auf der Anklagebank sitzt, das hat er sich auch selbst zuzuschreiben, weil er in den letzten 18 Jahren in verschiedensten Interviews und auch in seiner Autobiografie eben von jener Tatnacht erzählt hat. Und irgendwann konnte die Staatsanwaltschaft auch nicht mehr hinsehen oder nicht mehr hinsehen und hat dann ermittelt. Und die Verteidigung von Kiffy D, die hat gestern im Eröffnungsstatement gesagt, Freunde, ne, Kiffy D ist Gangster-Rapper, der gehört zur Kunstform, dass man übertreibt. Er war doch da wirklich gar nicht dabei in Las Vegas. Allerdings hat auch, und das fand ich ultra interessant, ein Polizist, der mittlerweile schon im Ruhestand ist, gesagt, ey, 2008 hat mir das Kiffy D selbst erzählt, dass er da im Auto saß und die Waffe, mit der Tupac geschossen wurde, gekauft hat. Also es ist wirklich ein ultra spannender Prozess, 30 Jahre nach dem Mord. Kiffy D ist mittlerweile 63 Jahre alt und für ihn geht es um richtig viel, denn in Nevada, da gilt noch die Todesstrafe. Wir behalten das natürlich für euch im Auge, es wäre wirklich krass, wenn 30 Jahre nach dem Ableben Tupacs der Mord doch noch aufgeklärt werden könnte. Vor allen Dingen, weil Tupac ja wirklich auch immer noch, ne, einer der Gründungsväter von Hip-Hop ist, in ganz vielen Referenzen stattfindet. Es sind so viele Theorien um dieses Ableben von Tupac gesponnen worden, sodass mit des Rätsels Lösung eh keiner mehr gerechnet hätte. Wir bleiben da für euch dran. 30 Jahre nach dem Tod von Tupac Shakur wird jetzt in Nevada der Prozess geführt.

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0: Immer die besten neuen Hits hier bei Energy. Gleich Chris The Serenity für euch. Außerdem Michael Schulte und Olivia Rodrigo. Macht den Anfang.
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erstes Spiel geworden hier bei Energy an diesem Dienstag. So spät, dass ich raus bin für heute. Danke, dass ihr mit dabei wart. Ihr hört mich, wenn ihr wollt, morgen wieder. Ab 20 Uhr bin ich für euch da. Bis dahin, ihr kennt das Spiel. Lasst der Energy einfach durchlaufen. Ihr macht damit nichts falsch. Ich verabschiede mich jetzt mit Cat's Eye, Animal und sage ciao, ich bin raus.

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0: Tschüss.
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